0: Vogt versucht zu beruhigen. Die ehemaligen BSW-Politiker wollen die Regierung weiter unterstützen, so Vogt.
1: Wir stehen gemeinsam verlässlich für eine Politik. Die Menschen im Land müssen sich keine Sorgen machen. Wir kümmern uns um die Themen, die ihr Leben betreffen. Und gemeinsam stehen wir auch persönlich dafür ein, dass Thüringen vorankommt.
0: Die Ex-BSWler werfen Parteigründerin Sarah Wagenknecht vor, sie zu einem Spielball für die Wahl in Sachsen-Anhalt gemacht zu haben. Das Ultimatum der Hackergruppe Rysida an den Berliner Senat ist abgelaufen. Die Erpresser haben die bei einem Cyberangriff auf die Berliner Verwaltung erbeuteten Daten jetzt online gestellt. Dem Sprecher des Chaos Computer Clubs Joachim Selzer zufolge sind darunter viele interne Daten, etwa zu Personal- oder Bauangelegenheiten. Die Hacker hatten Bitcoin im Wert von rund 2 Millionen Euro gefordert. Darauf ging der Senat aber nicht ein. In der Fußball-Bundesliga feiert Stuttgart einen Heimsieg. Der VfB hat am Abend mit 4:1 gegen Köln gewonnen. In der zweiten Liga gab es 2-mal Unentschieden. Hannover und Karlsruhe trennten sich 2:2, genauso wie Bielefeld und St. Pauli. Bei der Basketball-Heim-WM hat das deutsche Nationalteam der Frauen einen schlechten Start erwischt. Zum Auftakt gab es in Berlin eine 53:83 Niederlage gegen Mitfavorit Spanien. Heute geht es dann gegen Japan.
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3: Aktuell haben wir für euch normalen Verkehr auf den Straßen in der Region. Gute Fahrt.
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4: Die Temperaturen liegen jetzt in der Nacht bei um die 15 Grad in Regensburg-Niederbayern und der Oberpfalz ist es oft bewölkt. Tagsüber heute auch mal Regen. Ab Mittag freundlicher kommt die Sonne raus bei 20 bis 25 Grad. Der Charivari-Wettertrend. Morgen am Sonntag nach Frühnebel auch viel Sonnenschein und bis zu 26 Grad.

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1: Aktuell hätten wir für euch keine Störungsmeldungen vorliegen. Egal wo es hingeht, gute Fahrt.

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1: Ich bin Hendrik Daum. Nach dem Sabotageversuch auf ein Umspannwerk in Dormagen in Nordrhein-Westfalen und den Anschlägen im Süden Brandenburgs und in der Nähe von Köln fahndet die Polizei nach einem Verdächtigen. NRW-Innenminister Reul teilte mit, die Polizei habe dessen LKW sichergestellt, in seiner Wohnung sei Material für Sprengstoff gefunden worden. Der Mann sei jetzt zu Fuß auf der Flucht. Sein Name steht unter zwei Bekennerschreiben, die Ermittler für echt halten. Reul sagte, nach aktuellem Stand müsse von Klimaextremismus ausgegangen werden. Private Firmen in Bayern sollen bald selbst Drohnen abwehren dürfen. Das hat Ministerpräsident Söder als Reaktion auf die zunehmenden Sabotageaktionen angekündigt. Und nach dem Brandanschlag auf eine Baustelle in München sitzen inzwischen zwei Verdächtige mit bulgarischer Staatsbürgerschaft in U-Haft. Sie sollen Brandsätze aus einem Auto geworfen haben. Die US-Vermittler Witkoff und Kushner kommen morgen am Sonntag in die ukrainische Hauptstadt Kiew. Das haben der ukrainische Präsident Zelensky und auch US-Präsident Trump bestätigt. Die beiden Abgesandten wollen zuvor in Moskau mit Kreml-Chef Putin sprechen. Witkoff und Kushner sind in der Trump-Regierung für die Bemühungen um ein Ende des russischen Angriffskriegs gegen die Ukraine zuständig. In den vergangenen Monaten lagen die Gespräche allerdings auf Eis. In der EU schlummern in ausgedienten Haushaltsgeräten und alter Unterhaltungselektronik ungenutzte Rohstoffwerte von mehr als 65 Milliarden Euro. Zu diesem Ergebnis kommt eine Untersuchung der Boston Consulting Group. Diana Kramer mit den Einzelheiten.
2: Schätzungsweise 700 Millionen nicht mehr genutzte Smartphones verstauben allein in Schubladen, nur hier in Europa. Und darin enthalten sind laut Experten rund 50.000 Tonnen wichtige Rohstoffe wie Kupfer, Aluminium, Lithium, Kobalt oder seltene Erden. Was bei der Produktion von Neugeräten Unmengen an Geld verschlingt, bleibt oft ungenutzt, sobald die ausgedient haben. Die Studienautoren sehen als Lösung mehr Reparatur statt Neukauf und die Wiederverwendung von Elektronikmodulen oder auch Motoren, zum Beispiel bei Waschmaschinen.
1: In der Fußball-Bundesliga feiert Stuttgart einen Heimsieg. Der VfB hat am Abend mit 4:1 gegen Köln gewonnen. In der zweiten Liga gab es zweimal Unentschieden. Hannover und Karlsruhe trennten sich 2:2, genauso wie Bielefeld und St. Pauli. Bei der Basketball-Heim-WM hat das deutsche Nationalteam der Frauen einen schlechten Start erwischt. Zum Auftakt gab es in Berlin eine 53:83 Niederlage gegen Mitfavorit Spanien. Heute geht es dann gegen Japan.
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3: Aktuell hätten wir für euch keine Störungsmeldungen vorliegen. Egal wo es hingeht, gute Fahrt.
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4: Die Temperaturen liegen jetzt in der Nacht bei um die 15 Grad in Regensburg-Niederbayern und der Oberpfalz ist es oft bewölkt. Tagsüber heute auch mal Regen, ab Mittag freundlicher, kommt die Sonne raus bei 20 bis 25 Grad. Der Charivari-Wettertrend, morgen am Sonntag nach Frühnebel auch viel Sonnenschein und bis zu 26 Grad.

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2: Freie Fahrt für euch aktuell. Wir wünschen guten und sicheren Verkehr.

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1: Ich bin Hendrik Daum. Die Polizei fahndet weiter mit Hochdruck nach einem 48-Jährigen, der Sabotage am deutschen Stromnetz verübt haben soll. In seiner Wohnung in Gevelsberg in Nordrhein-Westfalen wurde auch Sprengstoff gefunden. Bekennerschreiben mit eindeutigem Täterwissen gingen bei mehreren Medien ein. Bundesinnenminister Dobrindt spricht von Klimaterrorismus eines Einzeltäters. In den Bekennerschreiben wird Stromerzeugung aus fossilen Brennstoffen als Verbrechen bezeichnet. Die Vorfälle konzentrieren sich auf Nordrhein-Westfalen, Brandenburg und Sachsen. Ganz Deutschland blickt gespannt nach Sachsen-Anhalt, das morgen einen neuen Landtag wählt. Heute wird der Wahlkampf beendet. In letzten Umfragen liegt die AfD weiterhin deutlich vor der CDU. Aktuell regiert in Sachsen-Anhalt eine Koalition aus CDU, SPD und FDP. Das Bündnis wird aber allen Befragungen zufolge seine Mehrheit verlieren. David Riemer berichtet.
2: Bekommt Deutschland die erste AfD-geführte Landesregierung oder läuft es auf eine Minderheitsregierung unter Führung der CDU hinaus? Die AfD setzt auf eine absolute Mehrheit. Laut letzter Umfragen wird es dazu aber nicht reichen. Bei einer Minderheitsregierung wäre die CDU unter Umständen für Mehrheiten im künftigen Landtag auch auf die Stimmen der Linken angewiesen. Die Suche nach einer neuen Landesregierung wird wohl sehr schwierig werden.
1: CSU-Chef Söder hält daran fest, für die Nachfolge des Bundespräsidenten eine Frau zu nominieren. In der Rheinischen Post warnt Söder CDU und SPD davor, kurz vor der Entscheidung von dieser Grundsatzfestlegung abzurücken. Söder wörtlich, was wäre das denn für ein Signal? Als mögliche Kandidatin für das Amt des Staatsoberhaupts nennt Söder erneut Ilse Aigner. Sie könne mit ihrer Bürgernähe dem Eindruck eines abgehobenen Establishments entgegenwirken. Die US-Vermittler Witkoff und Kushner kommen morgen am Sonntag in die ukrainische Hauptstadt Kiew. Das haben der ukrainische Präsident Zelensky und auch US-Präsident Trump bestätigt. Die beiden Abgesandten wollen zuvor in Moskau mit Kreml-Chef Putin sprechen. Witkoff und Kushner sind in der Trump-Regierung für die Bemühungen um ein Ende des russischen Angriffskriegs gegen die Ukraine zuständig. In der Fußball-Bundesliga hat der VfB Stuttgart sein Heimspiel gegen den 1. FC Köln souverän für sich entschieden. Die Schwaben siegten am Abend mit 4:1. In der zweiten Liga sind die beiden Freitagsspiele unentschieden ausgegangen. Hannover und Karlsruhe trennten sich 2:2 und auch die Partie Bielefeld gegen St. Pauli endete 2:2.
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3: Aktuell hätten wir für euch keine Störungsmeldungen vorliegen. Egal wo es hingeht, gute Fahrt.
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4: Auf ins erste Septemberwochenende. Der Samstag bringt uns heute nach Wolken und vereinzelt Regen dann ab Mittag mehr Sonnenschein bei 20 bis 25 Grad. Der Charivari-Wettertrend für Regensburg-Niederbayern und die Oberpfalz morgen am Sonntag nach örtlich Frühnebel. Viel Sonne auch und bis 26 Grad.

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1: Aktuell hätten wir für euch keine Störungsmeldungen vorliegen. Egal wo es hingeht, gute Fahrt.

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1: Ich bin Hendrik Daum. Einen schönen guten Morgen. Nach dem Sabotageversuch auf ein Umspannwerk in Dormagen in Nordrhein-Westfalen und den Anschlägen im Süden Brandenburgs und in der Nähe von Köln fahndet die Polizei nach einem Verdächtigen. NRW-Innenminister Reul teilte mit, die Polizei habe dessen LKW sichergestellt und in seiner Wohnung sei Material für Sprengstoff gefunden worden. Der Mann sei jetzt zu Fuß auf der Flucht. Sein Name steht unter zwei Bekennerschreiben, die die Ermittler für echt halten. Reul sagte, nach aktuellem Stand müsse von Klimaextremismus ausgegangen werden. Bayerns Ministerpräsident und CSU-Chef Söder wirbt für pragmatische Lösungen nach der anstehenden Landtagswahl in Sachsen-Anhalt. CDU-Ministerpräsident Schulze könne auch ohne klassische Mehrheit eine gute und konstruktive Regierung bilden, sagte Söder der Rheinischen Post. Möglicherweise brauche es dazu Tolerierungen durch Parteien, mit denen man normalerweise hadere, so Söder. Er spielt auf eine mögliche Zusammenarbeit der CDU mit den Linken an. In der Europäischen Union schlummern in ausgedienten Haushaltsgeräten und alter Unterhaltungselektronik ungenutzte Rohstoffwerte von mehr als 65 Milliarden Euro. Diana Kramer mit den Einzelheiten.
2: Schätzungsweise 700 Millionen nicht mehr genutzte Smartphones verstauben allein in Schubladen, nur hier in Europa. Und darin enthalten sind laut Experten rund 50.000 Tonnen wichtige Rohstoffe wie Kupfer, Aluminium, Lithium, Kobalt oder seltene Erden. Was bei der Produktion von Neugeräten Unmengen an Geld verschlingt, bleibt oft ungenutzt, sobald die ausgedient haben. Die Studienautoren sehen als Lösung mehr Reparatur statt Neukauf und die Wiederverwendung von Elektronikmodulen oder auch Motoren, zum Beispiel bei Waschmaschinen.
1: Die US-Vermittler Witkoff und Kushner kommen morgen am Sonntag in die ukrainische Hauptstadt Kiew. Das haben der ukrainische Präsident Zelensky und auch US-Präsident Trump bestätigt. Die beiden Abgesandten wollen zuvor in Moskau mit Kreml-Chef Putin sprechen. Witkoff und Kushner sind in der Trump-Regierung für die Bemühungen um ein Ende des russischen Angriffskriegs gegen die Ukraine zuständig. In den vergangenen Monaten lagen die Gespräche allerdings auf Eis. In der Fußball-Bundesliga feiert Stuttgart einen Heimsieg. Der VfB hat am Abend mit 4:1 gegen Köln gewonnen. In der zweiten Liga gab es zweimal Unentschieden. Hannover und Karlsruhe trennten sich 2:2, genauso wie Bielefeld und St. Pauli. Bei der Basketball-Heim-WM hat das deutsche Nationalteam der Frauen einen schlechten Start erwischt. Zum Auftakt gab es in Berlin eine 53:83 Niederlage gegen Mitfavorit Spanien. Heute geht es dann gegen Japan.
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3: Normalen Verkehr auf den Straßen in der Region hätten wir aktuell für euch. Egal wo es hingeht, gute Fahrt.
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4: Auf ins erste Septemberwochenende, der Samstag, bringt uns heute nach Wolken und vereinzelt Regen dann ab Mittag mehr Sonnenschein bei 20 bis 25 Grad. Der Charivari-Wettertrend für Regensburg-Niederbayern und die Oberpfalz morgen am Sonntag nach örtlich Frühnebel. Viel Sonne auch und bis 26 Grad.
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1: Aktuell hätten wir für euch keine Störungsmeldungen vorliegen. Egal wo es hingeht, gute Fahrt.

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3: Ich bin Joshua Heise. Guten Morgen. Die Polizei fahndet weiter mit Hochdruck nach einem 48-Jährigen, der Sabotageakte am deutschen Stromnetz verübt haben soll. In seiner Wohnung in Gevelsberg in Nordrhein-Westfalen wurde Sprengstoff gefunden. Bundesinnenminister Dobrindt spricht von Klimaterrorismus eines Einzeltäters. In 2 Bekennerschreiben bezeichnet der Tatverdächtige Stromerzeugung aus fossilen Brennstoffen als Verbrechen. Morgen wählt Sachsen-Anhalt einen neuen Landtag und die AfD liegt weiter deutlich vor der CDU. Zudem sieht es ganz danach aus, als ob die aktuelle Koalition aus CDU, SPD und FDP ihre Mehrheit verlieren wird. David Riemer berichtet.
4: Bekommt Deutschland die erste AfD-geführte Landesregierung oder läuft es auf eine Minderheitsregierung unter Führung der CDU hinaus? Die AfD setzt auf eine absolute Mehrheit. Laut letzter Umfragen wird es dazu aber nicht reichen. Bei einer Minderheitsregierung wäre die CDU unter Umständen für Mehrheiten im künftigen Landtag auch auf die Stimmen der Linken angewiesen. Die Suche nach einer neuen Landesregierung wird wohl sehr schwierig werden.
3: Die Europäische Union will Airbnb und andere Kurzzeitvermieter in die Schranken weisen. Laut einem entsprechenden Gesetzentwurf sollen Kommunen etwa eine Obergrenze von Ferienwohnungen festlegen dürfen. Hintergrund sind die Wohnungsnot und explodierende Mietpreise, vor allem in Großstädten und Touristengebieten. Paris, Barcelona und Venedig sind bereits selbstständig gegen Airbnb vorgegangen. Die US-Vermittler Witkoff und Kushner kommen morgen zu Gesprächen nach Kiew. Das haben der ukrainische Präsident Zelensky und US-Präsident Trump bestätigt. Zuvor wollen die beiden Abgesandten in Moskau mit Kreml-Chef Putin sprechen. Witkoff und Kushner sind in der Trump-Regierung dafür zuständig, ein Ende des russischen Angriffskriegs gegen die Ukraine zu erreichen. In der Fußball-Bundesliga hat Stuttgart sein Heimspiel gegen Köln souverän für sich entschieden. Die Schwaben siegten am Abend mit 4:1. In der zweiten Liga sind die beiden Freitagsspiele unentschieden ausgegangen. Hannover und Karlsruhe trennten sich 2:2 und auch die Partie Bielefeld gegen St. Pauli endete 2:2.
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5: Aktuell hätten wir für euch keine Störungsmeldungen vorliegen. Egal wo es hingeht, gute Fahrt.
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6: Auf ins erste Septemberwochenende. Der Samstag bringt uns heute nach Wolken und vereinzelt Regen dann ab Mittag mehr Sonnenschein bei 20 bis 25 Grad. Der Charivari-Wettertrend für Regensburg-Niederbayern und die Oberpfalz morgen am Sonntag nach örtlich Frühnebel. Viel Sonne auch und bis 26 Grad.
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2: Man sieht nur mit dem Herzen gut. So heißt es im Buch Der kleine Prinz. Tatsächlich ist der wahre Kern, der in diesem Satz liegt, nicht zu verleugnen. Unsere Augen sind allerdings bei vielen von uns zum wichtigsten und bestimmenden Sinnesorgan geworden. Kein Wunder, denn wir müssen im Alltag möglichst viel und dies noch dazu möglichst schnell wahrnehmen und bewerten. Dazu gehört auch die Einschätzung unserer Mitmenschen. Auch die müssen wir oft in Sekundenbruchteilen einschätzen. Ist mir der andere wohlgesonnen? Oder ist er doch eher ein Konkurrent? Geht von ihm Gefahr aus oder Sicherheit? Dabei bewerten wir in der Regel nur das, was wir sehen können. Die äußere Erscheinung, seine Mimik und Gestik. Heute spricht zusätzlich noch Social Media unseren Sehsinn an. Wir werden täglich bombardiert mit unzähligen Bildern, Farben und Videos. Mit der Religion und dem Glauben ist es da schon etwas schwieriger. Das Wesentliche ist hier nicht so offensichtlich. Jesus können wir nicht sehen, wohl aber erahnen. Etwa, wenn es uns gut geht oder uns etwas ganz besonders gut gelungen ist. Ihr Pfarrer Matthias Kimberger aus der Pfarrei Roding.
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3: Aktuell hätten wir für euch keine Störungsmeldungen vorliegen. Egal wo es hingeht, gute Fahrt.
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4: Auf ins erste Septemberwochenende, der Samstag, bringt uns heute nach Wolken und vereinzelt Regen dann ab Mittag mehr Sonnenschein bei 20 bis 25 Grad. Der Charivari-Wettertrend für Regensburg-Niederbayern und die Oberpfalz morgen am Sonntag nach örtlich Frühnebel, viel Sonne auch und bis 26 Grad.
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1: Ich bin Joshua Heise. Guten Morgen. Einen Tag vor der Landtagswahl in Sachsen-Anhalt führt die AfD die Umfragen weiter deutlich an. In ihrem Wahlprogramm plädiert die AfD für eine Abschaffung der Schulpflicht. Für Bundesfamilienministerin Prien eine gesellschaftliche Katastrophe. Schulen seien Orte der Integration und sozialen Interaktion, so die CDU-Politikerin. Zudem bewegten wir uns ohnehin schon zu viel in eigenen sozialen Blasen. Die Polizei fahndet mit Hochdruck nach einem 48-Jährigen, der Sabotageaktionen gegen das deutsche Stromnetz verübt haben soll. Ermittler stürmten neben seiner Wohnung in Gevelsberg in NRW auch einen zu einem Wohnwagen umfunktionierten LKW. Wo der Mann sich aufhält, ist unklar. Ronny Thorau berichtet.
2: Möglicherweise ist er jetzt zu Fuß unterwegs, so NRW-Innenminister Reul. Er und Bundesinnenminister Dobrindt sprachen zunächst von einem Einzeltäter und von Klimaextremismus. Es sei aber nicht auszuschließen, dass der Mann doch noch Helfer hatte oder Verbindungen ins Ausland. Und unklar ist auch, warum der Mann in Bekennerschreiben seinen Namen und seine Wohnadresse angab.
1: Während die Ermittler noch nach dem mutmaßlichen Stromnetztäter von Brandenburg und NRW suchen, hat die Polizei auch in Sachsen Sprengvorrichtungen entdeckt. Laut Innenminister Schuster wurden an 2 Orten 4 Objekte gesichert. Sie sollen nun entschärft werden. Die Polizeidirektion Görlitz bestätigte einen Einsatz nördlich von Bautzen, nannte aber keine Details. Deutschland geht das Wasser aus. Wie das Potsdamer Helmholtz-Zentrum für Geoforschung zusammen mit der NASA erforscht hat, wird sich der Wasserspeicher bis zum Jahresende wohl nicht mehr erholen, selbst wenn es im Herbst und Winter richtig viel regnen würde. Grund ist die Hitze. Sie lässt mehr Wasser verdunsten als früher. Die Daten von diesem Hitzesommer sind noch nicht mit einkalkuliert. In der Fußball-Bundesliga feiert Stuttgart einen Heimsieg. Der VfB hat am Abend mit 4:1 gegen Köln gewonnen. In der zweiten Liga gab es 2-mal unentschieden. Hannover und Karlsruhe trennten sich 2:2, genauso wie Bielefeld und St. Pauli.
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3: Wunderschönen Samstagmorgen um 7:02 habe ich aktuell keine relevanten Meldungen für euch.
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3: Da habe ich tatsächlich schon 2 für euch. Einmal blitzt es in Gonnersdorf bei Wenzenbach. Da steht ein Blitzeranhänger in der Ortsdurchfahrt. Und in Regensburg in der Wölkestraße haben wir ebenfalls einen Blitzer. Wenn euch noch was auffällt, dann gerne her damit. 08000 08007. Das ist die kostenlose Charivari-Verkehrshotline.
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3: Charivari-Wetter aktuell mit 15 Grad am Westbad in Regensburg, in Steinberg im Landkreis Schwandorf ebenfalls 15 Grad und im Postbauer Hängen im Landkreis Neumarkt 15 Grad. Ja, teilweise ist es jetzt aktuell noch recht regnerisch und so bleibt es erstmal zumindest am Vormittag. Richtung Mittag, Nachmittag zieht das Wetter dann doch langsam mal ab und dann kriegen wir zwar ein paar Quellwolken, trotzdem auch Sonne und Temperaturen, die gehen hoch bis auf 25 Grad. Der Charivari-Wettertrend für Regensburg, Niederbayern und die Oberpfalz. In der Nacht zum Sonntag ist es weiterhin eher klar, höchstens mal ein bisschen neblig in den höheren Gebieten, also so Richtung Bayerischer Wald, bei Temperaturen von 6 bis 10 Grad. Und am Sonntag selber erwartet uns dann viel Sonnenschein mit bis zu 27 Grad.
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3: Wunderschönen guten Morgen. Der erste Kaffee läuft durch. Wir starten ganz gemächlich ins Wochenende. Und damit ihr euch keine Gedanken darüber machen müsst, was ihr unternehmen könnt an diesem Wochenende, habe ich ganz viel für euch rausgesucht. Über die ersten Sachen sprechen wir schon in dieser Stunde. Jetzt aber erstmal Musik zum Wachwerden von Tame Impala und Ginny. Das ist Dracula. Schönen guten Morgen.

7.15 Uhr, ganz genau. 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Achtung, jetzt wird's ein bisschen gruselig. Denn im Landkreis Schwanau-Nitten

0: Und ich war mit dabei und habe natürlich gleich mal gefragt, wie es denn allen so gefallen hat.
1: Sehr schön. Drei verschiedene Anlaufstellen, drei verschiedene Stücke und die nächtliche Wanderung, was Besonderes.
2: Sehr interessant.
3: In der Nacht, diese bestimmte Atmosphäre war super.
4: Ich fand es total interessant. Ja, der Flair, also das in der Nacht gehen, das gefällt mir ganz gut.
5: Es war kurzweilig, war schön, es war gut organisiert. Also was will man mehr?
6: War sehr unterhaltsam. Also wirklich, wir waren letztes Jahr schon. Und ja, wir haben diesmal das Kind dabei gehabt und sehr interessant, super, weil es auch bayerisch ist und im Dialekt, also einfach lustig auch und ja.
7: Also das war richtig cool, viel Abwechslung und auch was mit dem Teufel zu tun, also es war einfach super.
8: Sehr gut, ja. Die Schauspieler waren sehr motiviert. Wir kommen aus Brandenburg, wir haben ein bisschen Schwierigkeiten mit der Sprache, aber 90% haben wir verstanden.
0: Also es lohnt sich auf jeden Fall, die Nittenauer Geisterwanderung mal mitzumachen. Das ist, wie gesagt, eine kleine Wanderung. Zuerst geht es von Nittenau aus mit Shuttlebussen zum ersten Spielort. Hof am Regen ist das. Da gibt es dann das erste kleine Stück. Dann wird weiter gewandert und zwar Richtung Stäfling. Und am Ende geht es dann nach dem zweiten Stück noch zur Burg Stockenfels. Und danach, wer Lust hat, ins Wirtshaus. Ist ungefähr insgesamt 5-6 Kilometer. Können auch Kinder gehen. Ab 6 Jahren ist es empfohlen. Und heute Abend ist es wieder soweit. Ihr könnt euch noch Tickets besorgen. Und wenn ihr mal sehen wollt, wie die Geisterwanderung zu Nittenau ausschaut, auf Charivari, beziehungsweise bei unserem Instagram-Kanal haben wir auch ein Reel für euch. Also viel Spaß beim Gruseln. 7:17 Uhr ganz genau. Einen schönen Samstagmorgen wünsche ich euch.

0: Charivari um 3 Minuten vor 7:30. Schönen guten Morgen. Mehr Hits zum Wachwerden gleich. Unter anderem mit Ray, Where's My Husband? Außerdem Rita Ora. Mehr Hits, mehr Vielfalt sind das.
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10: Ich bin Katja Richter. Guten Morgen. Das Oberpfälzer Seenland macht heute Werbung für die Seenland-Wanderwochen. Dazu kommt Finanz- und Heimatminister Albert Füracker heute zu einer 2-stündigen Wanderung an den Murner See. Unterwegs besucht die Wandergruppe den Oberpfälzer Märchengarten, den Erlebnispark Wasserfisch Natur und dann geht's per Boot zum Aussichtsturm. Die Seenland-Wanderwochen sind vom 13. September bis zum 18. Oktober. In der Zeit will die Region vor allem Familien für Wanderungen in der Natur begeistern. In der Gemeinde Brennberg im Landkreis Regensburg gibt es demnächst einen Bürgerentscheid darüber, ob die Straßenlaternen im Ort zwischen 1 und 4 Uhr nachts wieder leuchten sollen. Aktuell sind sie in der Zeit abgeschaltet, um Strom zu sparen und die Umwelt zu schonen. Im Gemeinderat wurde jetzt debattiert, ob sie wieder angemacht werden sollen. Eine Einigung kam nicht zustande, deshalb haben jetzt die Bürger das Wort. In der Baseball-Bundesliga wollen die Guggenberger Legionäre dieses Wochenende ins Meisterschaftsfinale einziehen. Dazu müssen die Regensburger heute und morgen im Halbfinale die Hamburg Steelers auf ihrem eigenen Platz schlagen. Für die Legionäre wäre es die zweite Finalteilnahme in Folge. Und der TSV Abensberg will dieses Jahr wieder die deutsche Judo-Meisterschaft gewinnen. Es wäre die 24. Vor dem Einzug in die Finalrunde steht aber heute noch ein Auswärtskampf auf dem Programm. Die Niederbayern müssen um 14 Uhr beim Judo-Club Leipzig antreten. 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
0: 7.32 Uhr, schönen guten Morgen. Aktuell ist es ruhig auf den Straßen. Gute Fahrt.
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0: In Regensburg blitzt es in der Bölkestraße nähe der Bushaltestelle und außerdem in Sinzing haben wir einen Blitzer in der Regensburger Straße. In Gonnersdorf bei Wenzenbach steht ein Blitzeranhänger in der Ortsdurchfahrt. Wenn euch noch was auffällt, könnt ihr auch gerne anrufen. 0800 0807, das ist die kostenlose Charivari Verkehrshotline.
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0: 15 Grad aktuell am Ostpark in Regensburg und Schwande. Vom Weinberg sind es 14 und 12, messen wir in Rötz im Landkreis Cham. Das Charivari-Wetter ist aktuell noch ein bisschen verregnet und nass, wird aber besser. Spätestens zum Mittag hin wird es zunehmend sonnig, so mit ein paar Quellwolken, bleibt dann aber trocken. Aber na, wenn er rausgeht, eine Jacke schadet vielleicht nicht, eine dünne. Es wird nämlich teilweise etwas windig. Temperaturen bis zu 25 Grad kriegen wir trotzdem. Der Charivari-Wettertrend für Regensburg, Niederbayern und die Oberpfalz. In der Nacht zum Sonntag ist es trocken und klar, teilweise allerdings nebelig bei 6 bis 10 Grad. Und am Sonntag erwartet uns dann viel, viel Sonnenschein. Gibt zwar eine kleine Chance auf Gewitter, aber erst ab Montag. Bis dahin ist Sonne satt angesagt mit Höchstwerten um die 26 Grad morgen.
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0: Wunderschönen guten Morgen. Ihr müsst nicht alle so fit sein wie ich. Ich habe schon 2 Kaffee getrunken. Wir haben 7.34 Uhr. Lasst es ruhig angehen. Ich muss wach sein. Ihr nicht unbedingt. Also ganz entspannt geht's jetzt erstmal in die nächste halbe Stunde. Falls ihr noch keine Pläne habt fürs Wochenende, ich habe gleich eine kleine Übersicht für euch, was wo so los ist. Und jetzt erstmal Musik von Shakira. Viel Spaß.

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2: Halbzeit ist angesagt bei der Duld und da könnt ihr natürlich am Wochenende jede Menge tolle Sachen erleben. Im Hahnzelt zum Beispiel ist morgen Familiensonntag angesagt. Da gibt es nicht nur ein kostenloses Kinderprogramm mit Schminken, Malecke und Baumkraxeln. Es kommen auch die Regensburger Bunkerladies vorbei und machen Wurftraining mit den Kindern. Im Glöckelzelt wird's rockig, da ist Rocksonntag angesagt. Außerdem wird 90 Jahre Glöckel gefeiert mit dem Jubiläumsangebot. Das heißt, morgen gibt's da die Spital-Jubiläumsmass, 800er, ein halbes Händel oder auch Käsespätzle. Am Montag ist dann SSV-Jahnabend im Hahnzelt, natürlich mit den Stars vom Jahn. Im Glöckel spielt die Kapelle Josef Menzel auf. In Himmau gibt es außerdem Mittelalter-Spaß beim Tangrintel-Volksfest. Das geht noch bis Anfang nächster Woche. Außerdem ist ja noch der Gillermoos in Abensberg in vollem Gange. Heute übrigens mit Jobmeile, morgen mit Blaulichtmeile und ab 10 Uhr morgen auch mit Boxen im Hofbräuzelt.
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0: Wochenende mit Charivari. Falls ihr Ed Sheeran im Juni in Deutschland verpasst habt, gar kein Problem, wir haben ihn für euch. Fast so, als würde er mit am Frühstückstisch sitzen. Ed Sheeran mit Sapphire, gleich außerdem Camouflage. Das sind mehr Hits und mehr Vielfalt bei Charivari für euren Samstagmorgen. Wir haben es 5 vor 8.
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1: Ich bin Joshua Heise. Guten Morgen. Eine mächtige Stimme, theatralische Posen und eine unvergleichliche Bühnenpräsenz. Queen-Frontmann Freddie Mercury ist eine Legende. 35 Jahre ist er jetzt schon tot. Heute wäre er 80 Jahre alt geworden. Philipp Detlefs in London. Gerade ist auch ein neues Buch mit dem Titel »Ein Leben in Songs« erschienen. Worum geht es darin?
2: Das Buch stammt von Mary Austin. Sie war die Lebensgefährtin von Freddie, bevor es Queen überhaupt gab und auch während des Aufstiegs der Band. Und nach der Trennung blieb sie seine engste Freundin und Vertraute. Ihr hat Freddie sein Haus hier in London vermacht und auch seine ganzen Erinnerungsstücke. Und darauf basierend hat Mary Austin nun dieses Buch geschrieben. Da lernt man eine vielleicht ganz neue, private Seite des Musikers kennen, die man so vielleicht noch nicht kannte.
1: Cyberangriffe, Spionage oder Sabotage aus dem Ausland. Jedes fünfte Unternehmen in Deutschland spürt laut einer Studie die Auswirkungen davon. Betroffene Firmen müssen etwa ihren Werkschutz verbessern oder sind im operativen Geschäft eingeschränkt. Besonders größere Unternehmen fühlen sich bedroht, vor allem in der Informations- und Kommunikationsbranche sowie in der Energie- und Wasserversorgung. Morgen ist Landtagswahl in Sachsen-Anhalt und da wird wohl die AfD deutlich gewinnen. Eine Überraschung wie vor 5 Jahren, als die AfD viel schwächer und die CDU viel stärker abschnitt als erwartet, schließen Wahlforscher aus. Was ihrer Meinung nach aber möglich wäre, ist, dass AfD-Gegner diesmal taktisch Grüne und SPD wählen, damit die AfD keine Mehrheit im Parlament bekommt. Bier, Boobs, Brezen. Zum ersten Mal gibt es heuer auf der Wiesn eine Veranstaltung speziell für queere Frauen. Am 21. September kommen rund 700 Frauen und Flinterpersonen ins Bräurosel-Festzelt zum gemeinsamen Feiern. Einen Tag nach dem traditionellen Gay Sunday, zu dem vor allem schwule Männer kommen. Mit dem neuen Event soll die lesbische Community in München mehr Sichtbarkeit bekommen. In der Fußball-Bundesliga hat Stuttgart sein Heimspiel gegen Köln souverän für sich entschieden. Die Schwaben siegten am Abend mit 4:1. In der zweiten Liga sind die beiden Freitagsspiele unentschieden ausgegangen. Hannover und Karlsruhe trennten sich 2:2 und auch die Partie Bielefeld gegen St. Pauli endete 2:2.
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3: 8:03 ist es. Ich habe eine Meldung für euch von der A6 Pilsen Richtung Nürnberg. Vorsicht, zwischen dem Kreuz Oberpfälzer Wald und Nappburg West, da liegt ein Holzbrett auf der Fahrbahn.
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3: Es blitzt einmal in Regensburg in der Bölkestraße. Außerdem haben wir einen Blitzer in Peinten im Landkreis Kelheim, und zwar in der Kelheimer Straße. Und im Landkreis Regensburg in Gonnersdorf blitzt es. Das ist bei Wenzenbach. Da steht der Blitzeranhänger in der Ortsdurchfahrt. Der wird da also noch eine Weile stehen. Wenn ihr noch was seht, dann immer gerne her damit. 08000 08007, das ist die kostenlose Charivari-Verkehrshotline.
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3: 15 Grad an der Wurstkuchel aktuell in Regensburg. So viel sind sie auch in Burglengenfeld im Landkreis Schwandorf und in Lupburg im Landkreis Neumarkt haben wir 13 Grad. Ja, das Charivari-Wetter kommt aktuell noch so ein bisschen bedeckt daher. So ein paar Regenwolken sind unterwegs, aber keine Sorge, es wird besser. Spätestens ab Mittag verziehen sich diese Wolken dann und machen Platz für die Sonne. Höchstens sind noch mal ein paar Quellwolken am Start, die tun aber nichts. Und wir kriegen bis zu 25 Grad heute. Der Charivari-Wettertrend für Regensburg, Niederbayern und die Oberpfalz schaut auch gut aus. In der Nacht ist es trocken, aber frisch bei 6 bis 10 Grad und ein bisschen nebelig. Und am Sonntag erwartet uns dann wieder Sonne satt. Bestes Ausflugswetter, packt schon mal die Sonnencreme ein, beziehungsweise kontrolliert, ob ihr noch genug habt. Denn wir kriegen morgen bis zu 27 Grad.
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3: Guten Morgen. So, ich hoffe, ihr habt jetzt schon genug Kaffee-Intus, um fit genug zu sein, bei uns anzurufen. Denn auch heute haben wir wieder den Charivari draußen Sommer und das natürlich mit einem Special. 90 Jahre Glöckel auf der Duld. Das heißt, wir spendieren euch und eurer Familie Essen und Trinken im Glöckelzelt. Wenn ihr den Aufruf hört, unbedingt anrufen. Und der kommt, und zwar schon in den nächsten 15 Minuten. Nach Musik von Madonna. Und hier ist jetzt Harry Styles für euch. Wir haben es 6 Minuten nach 8. Schönen guten Morgen.

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0: Wir haben es 8.21 Uhr. Ich finde das die perfekte Zeit, um mal an die Dull zu denken.
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0: Und bei mir müsste jetzt dran sein die Angelika aus Burglengenfeld. Ist das richtig?
3: Ja!
0: Ja, Angelika, hi!
3: Ich bin dran.
0: Angelika, so früh am Morgen, was machst du gerade?
3: Ja, ich habe gefrühstückt, war schon im Garten.
0: Aha.
3: Und habe angerufen.
0: Und hast angerufen und bist direkt durchgekommen. Das heißt für dich, Angelika, geht's auf die Duld. Und zwar ins Glöckelzelt. Jetzt verrat uns.

0: aber auch mal, wen nimmst du denn mit, Angelika?
1: Bitte?
0: Wen nimmst du denn mit? Mit wem fährst du, gehst du denn ins Glöckelzelt?
1: Mit meinen neuen Freundinnen.
0: Wieso hast du denn neue Freundinnen? Erzähl doch mal kurz.
1: Ich bin umgezogen vom Titeldorf nach Burg Lengenfeld.
0: Und wie gefällt es dir in Burg Lengenfeld?
1: Sehr gut.
0: Schön. Und jetzt geht's nach Regensburg auf die Duld ins Glöckelzelt. Wir wünschen dir ganz, ganz viel Spaß, Angelika.
1: Dankeschön. Freue mich. Super.
0: Gerne, gerne. Bleib noch kurz bei mir und keine Sorge, auch ihr habt noch eine Chance und zwar direkt heute. Ich habe nämlich nochmal den Charivari draußen Sommer mit 90 Jahre Glöckel spezial auf der Duld. Bleibt also auf jeden Fall dran. Um kurz nach 10:30 gibt's die nächste Chance.
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0: entspannten Start in diesen Samstag um 8.26 Uhr, ganz genau. Charivari hier. Das war doch gerade ein super Start in das Wochenende für Angelika aus Burglengenfeld. Sie hat sich vor wenigen Minuten beim Charivari draußen Sommer das Glöckl-Paket gesichert. Das heißt, für sie geht's ins Glöckl-Festzelt mit ihren Freundinnen, gibt Essen, gibt Getränke, also ein Riesenspaß. Und falls ihr es verpasst habt, gar kein Problem. Ich habe heute nochmal beim Charivari draußen Sommer Spezial 90 Jahre Glöckl auf der Duld ein Glöckl-Paket für euch. Und zwar um kurz nach 10:30, also unbedingt bereithalten zum Anrufen. Und natürlich auch für unsere Hits und unsere Vielfalt gleich. Unter anderem mit Teddy Swims, Mr. Know-It-All, außerdem dabei Dean Lewis, Be Alright, Charivari am Samstag.
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10: Ich bin Katja Richter, guten Morgen. Das Oberpfälzer Seenland macht heute Werbung für die Seenland-Wanderwochen. Dazu kommt Finanz- und Heimatminister Albert Füracker heute zu einer zweistündigen Wanderung an den Murner See. Unterwegs besucht die Wandergruppe den Oberpfälzer Märchengarten, den Erlebnispark Wasserfisch Natur und dann geht's per Boot zum Aussichtsturm. Die Seenland-Wanderwochen sind vom 13. September bis zum 18. Oktober. In der Zeit will die Region vor allem Familien für Wanderungen in der Natur begeistern. In der Gemeinde Brennberg im Landkreis Regensburg gibt es demnächst einen Bürgerentscheid darüber, ob die Straßenlaternen im Ort zwischen 1 und 4 Uhr nachts wieder leuchten sollen. Aktuell sind sie in der Zeit abgeschaltet, um Strom zu sparen und die Umwelt zu schonen. Im Gemeinderat wurde jetzt debattiert, ob sie wieder angemacht werden sollen. Eine Einigung kam nicht zustande, deshalb haben jetzt die Bürger das Wort. In der Baseball-Bundesliga wollen die Guggenberger Legionäre dieses Wochenende ins Meisterschaftsfinale einziehen. Dazu müssen die Regensburger heute und morgen im Halbfinale die Hamburg Steelers auf ihrem eigenen Platz schlagen. Für die Legionäre wäre es die zweite Finalteilnahme in Folge. Und der TSV Abensberg will dieses Jahr wieder die deutsche Judo-Meisterschaft gewinnen. Es wäre die 24. Vor dem Einzug in die Finalrunde steht aber heute noch ein Auswärtskampf auf dem Programm. Die Niederbayern müssen um 14 Uhr beim Judo-Club Leipzig antreten. 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
0: 8:32 Uhr, aktuell habe ich keine relevanten Meldungen von den Straßen, ihr kommt gut durch.
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0: Haben wir einen in Regensburg, in der Bölkestraße. Dann im Landkreis Regensburg, da blitzt es in Gonnersdorf. Das ist bei Wenzenbach, steht ein Blitzeranhänger. In der Ortsdurchfahrt in Peinten im Landkreis Kelheim haben wir ebenfalls einen in der Kelheimer Straße. Und wenn euch noch was auffällt, dann ruft gerne an. Die Charivari-Verkehrshotline, die ist immer kostenlos. 08000 08007.
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0: 14 Grad aktuell am Duldplatz hier in Regensburg. 15 haben wir in Steinberg im Landkreis Schwandorf und in Furt im Wald im Landkreis Cham. Ja, da sind es 12 Grad im Moment. Es ist noch ein bisschen früh, teilweise bewölkt und regnerisch, wird aber später schöner mit bis zu 25 Grad. Ab Mittag kommt die Sonne raus und dann wird's richtig schön. Die paar Quellwolken, die da noch am Start sind, die verziehen sich recht schnell. Der Charivari-Wettertrend für Regensburg, Niederbayern und die Oberpfalz. In der Nacht ist es weiterhin klar, wenn auch teilweise etwas nebelig. Bei Temperaturen um die 6 bis 10 Grad. Und morgen am Sonntag wird es dann richtig schön sonnig mit bis zu 27 Grad und strahlend blauem Himmel. Perfektes Sonntagsausflugswetter.
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0: Ja, und das ist so ein richtiges Feierwochenende, Mensch. Es ist Duld, es ist Tillifest in Hemau und natürlich Gillermoos, der ist ja auch noch. Und wie es da gestern beim Anstich lief, haben wir natürlich für euch ausgecheckt. Wir waren live dabei und haben auch gleich mal alle gefragt, wie es ihnen so gefällt, wie die Stimmung ist. Hört ihr also gleich. Aber natürlich auch Musik. Michael Jackson habe ich für euch. Und hier ist jetzt Kamerad mit Be Mine. Wir haben es 8:34 Uhr. Ich bin Saskia Hinzen. Schönen Samstag.

0: Samstag mit Charivari. Ja, ihr habt's gehört. Gestern Abend war Anstich beim Gillamus und meine Kollegin Emily Gingel war vor Ort.
1: 4, 3, 2, 1. Und Saftis.
2: Ja, mit einem Schlag war das Ding drin. Jetzt kannst du richtig losgehen. Die Stimmung ist top. Neben mir steht eine Gruppe Jungs, alle mit einem Weißbier in der Hand. So soll es sein. Was ist denn das Schönste und Beste am Glamus?
3: Das Weißbier.
4: Ja, ich würde sagen allgemein das Bier.
5: Die erste Kolimas jedes Jahr.
6: Also ich persönlich komme aus der Gegend, kenne natürlich sehr viele Leute. Das ist eigentlich wie Heimkommen jedes Jahr. Deswegen sind wir jedes Jahr mehrere Tage oder auch alle 5 Tage immer da.
7: Die Gemeinschaft mit den Freunden passt einfach.
0: Also ab zum Gillamus, die Stimmung ist super und der Gillamus in Abensberg, der geht noch bis Montag.
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0: Mit Hosier wird der Frühstückstisch abgeräumt. Charivari hier gleich mit jemandem, der sich wahrscheinlich sehr über den Regen heute gefreut hat. Ray Dalton, der schreibt nämlich seine besten Songs, wenn es regnet, hat er mal verraten. Blood Running gibt's gleich. Außerdem Anastacia. So klingen mehr Hits und mehr Vielfalt für euren Samstag. Wir haben es genau 5 Minuten vor 9.
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1: Ich bin Joshua Heise. Guten Morgen. Bayerns Ministerpräsident Söder will weiter eine Frau als deutsches Staatsoberhaupt und erhöht den Druck auf CDU und Kanzler Merz. Über ein Jahr sei in der Union und in der SPD darüber diskutiert worden, dass eine Frau Bundespräsidentin werden müsse, sagte Söder der Rheinischen Post. Jetzt kurz vor Schluss einen Rückzieher zu machen, halte er für äußerst problematisch. Die Polizei fahndet weiter mit Hochdruck nach einem Mann, der Sabotageaktionen gegen das deutsche Stromnetz verübt haben soll. Die Vorfälle konzentrieren sich auf Nordrhein-Westfalen, Brandenburg und Sachsen. In allen drei Bundesländern wird noch Braunkohle abgebaut und verstromt. Thomas Bremser berichtet.
2: Den Strom aus fossilen Brennstoffen wie Kohle zu erzeugen, sei ein Verbrechen, das unsägliches Leid nach sich ziehe. So heißt es in einem Bekennerschreiben, das die Beamten für echt halten. Die Polizei hat in der Wohnung des Verdächtigen im Ruhrgebiet Sprengstoff gefunden. Von dem 48-Jährigen fehlt aber bislang jede Spur. Der Mann hatte mit selbstgebastelten Raketen Umspannwerke beschossen, um den Strom zu kappen, ohne Erfolg.
1: Ausländer, die Straftaten gegen Frauen, queere Menschen und Christen verüben, sollten ihr Aufenthaltsrecht verlieren. Das fordert der innenpolitische Sprecher der Unionsfraktion Trom in der Welt am Sonntag. Hintergrund ist der Anschlag auf den Berliner Christopher Street Day. Trom will jetzt das Konzept der sogenannten Regelausweisung ausweiten. Das gilt bisher nur bei antisemitischen Taten. In Bayern hat die Karpfensaison begonnen. Die Teichwirte rechnen laut Landwirtschaftsministerium heuer mit 4.000 bis 4.500 Tonnen Ertrag. Was trotz guter Erzeugungsbedingungen vergleichsweise wenig ist, unter anderem wegen Verlusten durch Fischotter. Rund 8.000 bayerische Familienbetriebe bewirtschaften etwa 40.000 Teiche. Schwerpunkt sind Mittelfranken und die Oberpfalz. In der Fußball-Bundesliga feiert Stuttgart einen Heimsieg. Der VfB hat am Abend mit 4:1 gegen Köln gewonnen. In der zweiten Liga gab es zweimal Unentschieden. Hannover und Karlsruhe trennten sich 2:2, genauso wie Bielefeld und St. Pauli.
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3: 2:09. Schönen guten Morgen. Gute Nachrichten. Aktuell sind die Straßen frei. Wir haben ganz normalen Verkehrsfluss.
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3: Da habe ich gerade einen ganz neuen reinbekommen. Die Sonja hat angerufen und sagt, es blitzt in Schwandorf in der Nürnberger Straße und zwar gleich beidseitig. Außerdem haben wir einen Blitzer im Landkreis Regensburg bei Wiesent. Und zwar, wenn ihr aus Richtung Vatter kommt, kurz vorm Kreisel steht er. In der Kelheimer Straße in Painten haben wir ebenfalls noch einen Blitzer. In Neumarkt in der Oberpfalz, in der Amberger Straße blitzt es. Und in Gonnersdorf bei Wenzenbach steht immer noch der Blitzeranhänger in der Ortsdurchfahrt. Wenn ihr noch was seht, gerne her damit. Die Charivari Verkehrshotline, die ist immer kostenlos. 08000 08007.
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3: Charivari Wetter aktuell mit 15 Grad am Schloss St. Emmeran in Regensburg. Außerdem haben wir 13 Grad in Runding im Landkreis Cham und in Kelheim am Hafen. Ja, da messen wir 12 Grad. Frisch ist es noch, aber das wird noch. Denn die Wolken, die verziehen sich mit dem Regen, sollte dann jetzt auch Schluss sein. Und die Sonne kommt raus, bringt uns heute bis zu 25 Grad. Der Charivari-Wettertrend für Regensburg, Niederbayern und die Oberpfalz schaut ebenfalls gut aus. In der Nacht bleibt es trocken, wenn auch frisch, bei 6 bis 10 Grad, teilweise ein bisschen nebelig. Und am Sonntag wartet dann schon die Sonne und strahlend blauer Himmel auf uns bei bis zu 26 Grad.
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3: So, ganz langsam werden jetzt mal die Semmelbrösel vom Frühstückstisch runtergewischt, der Geschirrspüler vielleicht noch geladen, dann gibt's eine Tasse Kaffee und wir starten gemeinsam entspannt ins Wochenende. Natürlich mit mehr Hits und mehr Vielfalt. Anastasia habe ich gleich für euch und hier ist jetzt Olivia Rodrigo mit aktuellem Sound aus diesem Jahr. Das ist Drop Dead für euch. Wir haben es 8:55. Einen schönen guten Morgen wünsche ich mit Charivari und einen tollen Start ins Wochenende.

0: Musik zum Samstagmorgen. Charivari hier, Viertel nach neun haben wir es. Hallo. Es ist unglaublich viel los bei uns. Es ist Duld, es ist Gillermoos in Abensberg, es ist Tangrindelfest in Hemau und es ist auch das 5. Zeltkulturfestival in Schwandorf aktuell in vollem Gange. Und das ist nicht nur bei uns aus der Region beliebt oder in der Region. Nein, diese Abwechslung. Und das ist ja wirklich super viel bei diesem Festival. Es gibt alle Arten von Musik, Rock, Schlager, Ausdrucklänge. Es gibt Comedy. Das zieht wirklich Leute von überall her an, die dann extra herreisen. Oder Arthur Theisinger von Power Concerts.
1: Wir haben Dauergäste im Endeffekt, die von weiter herkommen, die da 3, 4, 5 Tage Urlaub machen und sich wirklich dann 3, 4 Veranstaltungen anschauen. Da haben wir wieder so unsere Mehrfachtäter, die schon seit Jahren kommen.
0: Es lohnt sich aber auch. Das 5. Zelt- und Kulturfestival in Schwandorf in vollem Gange heute Abend. Gibt's Musik von Udo Jürgens. Morgen steht dann Comedy auf dem Programm. Das ist euer Samstag um 9.17 Uhr. Einen schönen guten Morgen wünsche ich euch.

0: Falco. Das ist euer Samstagmorgen mit Charivari. Mehr Hits gibt's gleich. Unter anderem mit Taylor Swift und die Vielfalt. Die bringt die liebe Katy Perry rein. 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
18: Ich bin Katja Richter. Guten Morgen. Das Oberpfälzer Seenland macht heute Werbung für die Seenland-Wanderwochen. Dazu kommt Finanz- und Heimatminister Albert Füracker heute zu einer zweistündigen Wanderung an den Murner See. Unterwegs besucht die Wandergruppe den Oberpfälzer Märchengarten, den Erlebnispark Wasserfisch Natur und dann geht's per Boot zum Aussichtsturm. Die Seenland-Wanderwochen sind vom 13. September bis zum 18. Oktober. In der Zeit will die Region vor allem Familien für Wanderungen in der Natur begeistern. In der Gemeinde Brennberg im Landkreis Regensburg gibt es demnächst einen Bürgerentscheid darüber, ob die Straßenlaternen im Ort zwischen 1 und 4 Uhr nachts wieder leuchten sollen. Aktuell sind sie in der Zeit abgeschaltet, um Strom zu sparen und die Umwelt zu schonen. Im Gemeinderat wurde jetzt debattiert, ob sie wieder angemacht werden sollen. Eine Einigung kam nicht zustande, deshalb haben jetzt die Bürger das Wort. In der Baseball-Bundesliga wollen die Guggenberger Legionäre dieses Wochenende ins Meisterschaftsfinale einziehen. Dazu müssen die Regensburger heute und morgen im Halbfinale die Hamburg Steelers auf ihrem eigenen Platz schlagen. Für die Legionäre wäre es die zweite Finalteilnahme in Folge. Und der TSV Abensberg will dieses Jahr wieder die deutsche Judo-Meisterschaft gewinnen. Es wäre die 24. Vor dem Einzug in die Finalrunde steht aber heute noch ein Auswärtskampf auf dem Programm. Die Niederbayern müssen um 14 Uhr beim Judo-Club Leipzig antreten. 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
0: Weiterhin ist es ruhig auf den Straßen. Wir haben es kurz nach 9:30.
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0: Steht einer in Schwandorf in der Nürnberger Straße. Beidseitig blitzt es hier. Und außerdem in Gonnersdorf bei Wenzmar haben wir noch einen Blitzeranhänger in der Ortsdurchfahrt. Wenn ihr was seht, Stausblitzer, könnt ihr jederzeit gerne melden. 08000 08007, das ist die kostenlose Charivari-Verkehrshotline.
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0: Ja, fast haben wir schon T-Shirt-Temperatur mit 15 Grad am Stubeusplatz in Regensburg. In Neumarkt am Maybach-Museum ebenfalls 15 Grad. Und so viel sind es auch in Amsberg am Stadtplatz im Landkreis Kelheim. Ja, da sind sich alle einig gerade, was die Temperatur angeht. Das geht aber noch ein bisschen höher. Bis zu 25 Grad sind heute drin. Die Sonne, die kommt demnächst nämlich noch raus, setzt sich auch gegen die dicken Quellwolken einigermaßen durch. Der Charivari-Wettertrend für Regensburg, Niederbayern und die Oberpfalz schaut ebenfalls gut aus. In der Nacht bleibt es trocken, aber auch kühl bei 6 bis 10 Grad und ein bisschen nebelig. Morgen haben wir dann wunderbarstes Ausflugswetter und zwar bis zu 26 Grad, strahlend blauer Himmel und Sonnenschein.
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0: Ein bisschen grau sind wir heute reingestartet in diesen Samstag, aber es wird noch sonnig und bunt, vor allem in Cham. Dazu gleich mehr, wir haben es 4 Minuten nach 9:30 und jetzt habe ich erstmal Musik für euch für die zweite oder dritte Kaffeetasse. Einen entspannten Samstagmorgen mit Charivari. Ich bin Saskia Hinzen und das hier ist Alex Warren für euch mit Fever Dream um 9:34 Uhr.

Guten Morgen. Oder soll ich schon, naja, guten Tag sagen? Ein bisschen früh, oder? Am Samstag, da können wir auch um 9.44 Uhr guten Morgen sagen. Charivari hier. Wir sind etwas grau in den Tag reingestartet, macht aber gar nichts. Die Sonne kommt raus und es wird sowieso bunt. Und zwar in Cham. Da wird nämlich heute der Christopher Street Day gefeiert. Der CSD. Und da ist einiges los, natürlich. Ab 15 Uhr geht's los, da treffen sich dann alle zur Demo am Bahngraben. Um 15.15 Uhr will der Zug sich dann auf den Weg machen, und zwar in Richtung Marktplatz, wo er dann ungefähr um 3:45 ankommen wird. Und da wird dann natürlich das Finale gefeiert. Es gibt ganz viel Musik, es gibt eine Tanzgruppe, es gibt ein Quiz und vor Ort gibt es natürlich auch leckeres Essen, Kaffee, Kuchen, Süßigkeiten, alles auf Spendenbasis. Also schaut gerne mal vorbei beim Christopher Street Day in Cham heute ab 15 Uhr. Ganz viel Spaß wünscht Charivari. Und jetzt mit Taylor Swift. I knew it, I knew you.

0: Charivari für euch um 9.55 Uhr, 5 vor 10. Miles Smith gleich mit Drive Safe. Fahrt sicher. Macht ihr heute alle. Ich hatte bisher noch keine relevante Verkehrsmeldung. Sehr schön, freut mich. Mehr Hits, mehr Vielfalt außerdem mit. Geht's direkt wieder in unsere Jugend. Tweeters mit Teenage Dirtbag hört ihr gleich auch hier auf Charivari. So klingen mehr Hits und mehr Vielfalt für euren Samstagmorgen.
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1: Ich bin Joshua Heise. Die Weltkarte sieht ab sofort etwas anders aus. Die UN-Vollversammlung hat mit großer Mehrheit für eine realistischere Abbildung der Kontinente gestimmt. 160 Staaten stimmten für Ja, 6 enthielten sich, nur die USA waren dagegen. Bisher wurden Gebiete wie Grönland, die USA oder Russland größer und Afrika kleiner dargestellt, als sie eigentlich sind. Sachsen-Anhalt wählt morgen einen neuen Landtag und heute wird nochmal heiß um Stimmen gekämpft. In letzten Umfragen lag die AfD deutlich vorne. Aktuell reagiert in dem Land eine Koalition aus CDU, SPD und FDP. Das Bündnis wird aber allen Befragungen zufolge seine Mehrheit verlieren. David Riemer berichtet.
2: Bekommt Deutschland die erste AfD-geführte Landesregierung oder läuft es auf eine Minderheitsregierung unter Führung der CDU hinaus? Bei einer Minderheitsregierung wäre die CDU unter Umständen für Mehrheiten im künftigen Landtag auch auf die Stimmen der Linken angewiesen. Die Christdemokraten schließen Koalition oder ähnliche Formen der Zusammenarbeit aber nicht nur mit der AfD aus, sondern auch mit den Linken. Die Suche nach einer neuen Landesregierung wird wohl sehr schwierig werden.
1: Die gesetzlichen Krankenkassen haben im ersten Halbjahr ein Plus von 2,6 Milliarden Euro gemacht. Grund sind laut Gesundheitsministerium die gestiegenen Zusatzbeiträge. Gleichzeitig sind auch die Ausgaben für medizinische Leistungen gestiegen. Deshalb sieht Gesundheitsminister Linnemann keinen Anlass zur Entwarnung. Die bereits beschlossene Gesundheitsreform soll die Ausgaben ausbremsen. Sie greift zum Jahreswechsel. Noch immer suchen Ermittler nach einem 48-Jährigen, der Anschläge auf Umspannwerke in Brandenburg, Nordrhein-Westfalen und Sachsen verübt haben soll. Dem zugrunde liegen zwei als authentisch eingestufte Bekennerschreiben. Bundesinnenminister Dobrindt sprach von Klimaterrorismus. In den drei Bundesländern wird immer noch Braunkohle abgebaut und verstromt. Viele von uns übernachten lieber in Ferienwohnungen als in einem Hotel. Doch genau das macht den ohnehin knappen Wohnraum in Metropolen wie Barcelona, Paris oder Venedig noch rarer. Dagegen will die EU jetzt vorgehen, und zwar mit einem Gesetzentwurf. Aber bevor Kurzzeitvermietungen komplett verboten werden, will die Brüsseler Behörde eher auf Obergrenzen setzen.
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3: Habe ich für euch, und zwar auf der A3 Passau-Nürnberg, Vorsicht. Zwischen Neumarkt in der Oberpfalz und Oberölsbach haben wir Personen an der Fahrbahn. Fahrt da bitte besonders vorsichtig.
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3: In Schwandorf blitzt es in der Nürnberger Straße beidseitig und im Landkreis Regensburg in Gonnersdorf ist bei Wenzenbach steht immer noch der Blitzeranhänger in der Ortsdurchfahrt. Wenn ihr noch was gesehen habt, anrufen 08000 08007.
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3: Antoniushaus in Regensburg 15 Grad, aktuell in Berchingen haben wir 17, das ist Landkreis Neumarkt. Und dann schauen wir noch in den Landkreis Kelheim, in Essing haben wir 16 Grad. Teilweise ist es noch ein bisschen bewölkt, aber es wird schon wärmer, oder? Also die Sonne, die kommt, bringt uns heute bis zu 25 Grad. Mit einem leichten Nordostwind wird es allerdings immer mal wieder ein bisschen kühl. Der Charivari-Wettertrend für Regensburg, Niederbayern und die Oberpfalz. Da sieht es auch super aus. In der Nacht 6 bis 10 Grad, bisschen frisch wird es, aber es bleibt trocken, bisschen nebelig vielleicht. Und morgen kommt dann die Sonne wieder. Strahlend blauer Himmel den ganzen Tag bei bis zu 27 Grad.
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3: Und wir sind noch mittendrin in den Ferien. Aber die Schule, ja, die steht schon vor der Tür, oder? Es geht schon irgendwann mal weiter. Und viele Kinder freuen sich tatsächlich darauf. Wir wollten von den Kids mal wissen, auf was freut ihr euch denn, wenn die Schule anfängt? Reden wir gleich mal drüber. Ganz süße Gründe. Jetzt aber Musik. The Bowser Magnetic für euch um 9:55. Schönen Samstag.

0: Viertel nach zehn. Charivari hier am Samstag. Und ja, ich weiß, Schule ist noch ein bisschen hin, aber irgendwann fängt sie ja wieder an. Die Ferien werden irgendwann vorbei sein. Vielleicht auch nicht in allzu langer Zeit ist das der Fall. Und wir wollten mal von den Kindern wissen, gibt es denn auch was, auf das ihr euch freut, wenn die Schule wieder anfängt? Und haben nachgefragt, und zwar in Schwandorf.
1: Halt meine Freunde wiedersehen.
2: Auf meine Klassenkameraden und auf meine Freunde, die ich dann wieder sehe.
3: Also ich komme in die neue Schule und da freue ich mich schon sehr drauf.
4: Meine Freunde zu sehen.
5: Ich freue mich, dass ich eine neue Sprache lerne, Französisch.
6: Dass ich in die zweite Klasse gehe. Auf meine neue Lehrerin.
7: Ja, dass ich meinen Verstand erweitern kann und auf die Freunde.
8: Also auf jeden Fall auf meine Freunde und ich glaube auch ein bisschen aufs Lernen.
0: Also ein bisschen vielleicht aufs Lernen, aber Freunde sind das Wichtigste. Aber an den Schulstart müssen wir jetzt erstmal nicht denken und steht ein schönes Wochenende bevor mit super Wetter. Und natürlich hört ihr auch bei uns, was ihr alles unternehmen könnt. Einen entspannten Vormittag. Um 10.16 Uhr wünsche ich euch. Jetzt geht's weiter mit Fun. Some Nights.

0: 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Um 11:03 und nach halb habe ich wieder ein Glöckl-Paket für euch. 90 Jahre Glöckl auf der Duld beim Charivari draußen. Sommer haben wir ein Spezial, also unbedingt dranbleiben. Außerdem natürlich Musik, die kommt unter anderem von Kamerad und Kylie Minogue.
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13: Ich bin Katja Richter. Guten Tag. Der Odessa-Ring in Regensburg ist seit Anfang Juni eine Baustelle. Dort wird eine Reihe von Brücken saniert. Die Arbeiten am ersten Bauabschnitt liegen laut der Stadt im Zeitplan. Kommende Woche wird die Baustelle vom linken auf den rechten Fahrstreifen umgelegt. Noch ein ganzes Jahr dauert die Sanierung. Danach haben alle Brücken eine neue Übergangskonstruktion, die Lärm vermeidet. Das schont die Nerven der Anwohner und die der Autofahrer. Kosten wird die Sanierung rund 5 Millionen Euro. Die Polizei Schwandorf sucht nach einem Mann mit vielen Tätowierungen. Er soll am Irlsee vor einer Frau an seinem Geschlechtsteil herumgespielt haben. Passiert ist der Vorfall am Dienstagabend. Der etwa 35 Jahre alte Mann lag unter den Bäumen und suchte den Blickkontakt zu der Frau. Zeugen können sich bei der Polizei Schwandorf melden. In der dritten Fußballliga empfängt der SSV Jahn Regensburg heute den Tabellenführer aus Duisburg. Die Mannschaft will dabei ein anderes Gesicht zeigen als zuletzt bei der 1:5-Pleite in Hoffenheim, sagt Trainer Sascha Hildmann.
14: Dafür müssen wir wirklich eine 110%ige Leistung abrufen. Wir dürfen uns keine solchen Auszeiten erlauben, wie jetzt gegen Hoffenheim.
13: Anpfiff im Jahnstadion gegen den MSV Duisburg ist heute um 14 Uhr. Und in der Regionalliga Bayern gab es gestern ein Unentschieden für die DJK Filzing. Im Spiel gegen 1860 München hat es gerade noch knapp für ein 2:2 gereicht. Filzing hält damit Tabellenplatz 3. 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
0: Kurz nach 11:30 ist es. Ich habe eine Gefahrenmeldung von der A3 Passau und Nürnberg zwischen Neumarkt in der Oberpfalz und Oberülsbach. Vorsicht, hier haben wir Menschen an der Fahrbahn.
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0: Es blitzt in Schwandorf, in der Nürnberger Straße beidseitig und in Gonnersdorf steht noch der Blitzeranhänger in der Ortsdurchfahrt. Wenn ihr noch was seht, gern anrufen. 08000 08007.
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0: 16 Grad mittlerweile am Stadttheater in Regensburg. In Abensberg am Hundertwasserturm im Landkreis Kelheim, da haben wir 15 Grad. Und 17 sind es in Nettenau im Landkreis Schwandorf. Da wird noch ein bisschen was gehen am Thermometer. Bis zu 25 Grad heute. Die Sonne setzt sich gegen die Quellwolken durch. Der Charivari-Wetter-Trend für Regensburg, Niederbayern und die Oberpfalz. Nach einer kleinen Abkühlung heute Nacht bei 6 bis 10 Grad. Bleibt es allerdings trocken. Erwartet uns morgen wieder ganz viel strahlender Sonnenschein bei bis zu 26 Grad.
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0: Schnappt euch schon mal das Telefon, denn ich habe noch das letzte Charivari draußen Sommer Spezial Glöckelpaket für euch. Für euch geht's ins Zelt, Essen, Getränke gehen auf uns, wenn ihr durchkommt. Der Aufruf kommt gleich, also Ohrenspitzen. Auch für die Musik von Kylie Minogue. Ich bin Saskia Hinzen. Hi, wir haben es 10.33 Uhr.

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0: Und das dürfte bei mir jetzt in der Leitung die Annalena sein, ist das richtig?
3: Ja, genau.
0: Annalena.
3: Mega.
0: Hi. Annalena, du bist aber eigentlich gerade gar nicht hier bei uns in Regensburg, Niederbayern oder der Oberpfalz. Ist das korrekt?
3: Genau, ja.
0: Wo bist du denn und warum?
3: Ich bin in Baden-Württemberg. Ich stamme aus der Oberpfalz, bin nach Baden-Württemberg gezogen und ja, nächstes Wochenende bin ich in der Heimat und da war der Duldbesuch geplant, ja.
0: Und wo aus der Oberpfalz bist du her, Annalena?
3: In der Nähe von Landkreis Schwandorf.
0: Mhm. Und jetzt Baden-Württemberg, was ist besser, Oberpfalz oder Baden-Württemberg?
3: Ja, eigentlich schon Oberpfalz.
0: Ja, eigentlich schon Oberpfalz. Deswegen kommst du auch zurück. Mit wem möchtest du denn auf die Duld gehen?
3: Ich nehme meinen Papa mit und meinen Freund. Ja, genau. Und vielleicht Mama auch noch, wenn die mag.
0: Ist dein Freund denn von hier oder ist das ein Baden-Württemberger?
3: Das ist ein Baden-Württemberger.
0: Okay, dann ist
3: den
0: das natürlich. Ich wollte gerade sagen, das ist essentiell wichtig, dass dieser Mann kulturell gebildet wird. Deswegen geht's für euch auf die Duld ins Glöckelzelt. Viel Spaß und guten Appetit.
3: Mega. Danke, mega.
0: Gerne. Super, dann habt ihr auf jeden Fall viel Spaß. Und hier haben wir jetzt für euch Don Henley.
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0: Charivari, wir haben es kurz vor 11 und da sagen wir mal ganz, ganz laut Happy Birthday! It's not easy. An Freddie Mercury, der wäre heute 80 Jahre alt geworden. Er hat damals schon gesagt, ich werde eine Legende. Und das ist er. Freddie Mercury, Living on My Own, gleich auf Charivari. Feels like an eternity. Außerdem Alex Warren, mehr Hits, mehr Vielfalt. Charivari, gleich.
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25: Ich bin Joshua Heise. Die Generalversammlung der Vereinten Nationen hat dafür gestimmt, der traditionellen Weltkarte ein Update zu verpassen. Dort soll dann unter anderem die Größe Afrikas präziser dargestellt werden. Togo hatte eine entsprechende Resolution eingebracht. Thomas Bremser berichtet.
26: Die Weltkarte, die wir aus dem Schulatlas kennen, hat Gerhard Mercator in Duisburg entwickelt, und zwar schon im 16. Jahrhundert. Sie sollte vor allem in der Seefahrt helfen. Aber sie gibt die Größe von Ländern und Kontinenten nicht korrekt wieder. Auf vielen Karten wirkt Grönland etwa fast so groß wie Afrika, das in Wirklichkeit fast 14 Mal größer ist. Die UN-Abstimmung ist nicht bindend, soll aber weltweit dazu führen, dass die Karten geändert werden.
25: Großes Finale im Wahlkampf in Sachsen-Anhalt. Neben den Parteien gehen heute auch tausende Menschen auf die Straße. Sie wollen gegen eine mögliche AfD-Regierung protestieren. Dazu aufgerufen hat ein Bündnis aus Kirchen, Gewerkschaften und Verbänden. Umfragen sehen die AfD klar als stärkste Kraft. Die aktuelle Koalition aus CDU, SPD und FDP wird ihre Mehrheit bei der morgigen Wahl wohl verlieren. In Sachsen sind Ermittler wegen versuchter Angriffe aufs Stromnetz weiter im Einsatz. Laut Polizeidirektion Görlitz waren einige Beamte teilweise die ganze Nacht mit der Spurensicherung beschäftigt. Details und Hintergründe zum Einsatz nördlich von Bautzen wurden jedoch nicht genannt. Das sächsische Innenministerium hatte zuvor von 4 Objekten an 2 Orten gesprochen. Ein in der NS-Zeit geraubtes Gemälde ist an die Nachfahren des einstigen Besitzers zurückgegeben worden. Das Porträt einer Dame von Giacomo Ceruti war letztes Jahr durch eine Immobilienanzeige in Argentinien entdeckt worden. Nun wurde vor einem argentinischen Bundesgericht die Rückgabe vereinbart. Das Gemälde gehörte einst einem jüdischen Galeristen in den Niederlanden, dessen Sammlung während der deutschen Besatzung von den Nazis geplündert wurde. Die Deutsche Bahn saniert vom 8. bis 14. September Weichen in München-Pasing. Das bedeutet Fahrplanänderungen. Bei der S-Bahn fahren nur die Linien S2 und S8 komplett regulär. Im Regional- und Fernverkehr gibt es Haltausfälle. Die Bahn empfiehlt Alternativen wie Tram oder U-Bahn. Insgesamt werden 23 Weichen und rund 900 Schwellen ausgetauscht.
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27: Wir haben es kurz nach 11. Aktuell ist es ruhig auf den Straßen. Ihr kommt gut durch.
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27: In Gonnersdorf steht immer noch ein Blitzeranhänger in der Ortsdurchfahrt. Außerdem im Neumarkt auf NM25 blitzt es ebenfalls und in Schmarndorf in der Nürnberger Straße. Und zwar beidseitig. Wenn euch noch was auffällt, gern anrufen. 08000 08007. Das ist die kostenlose Charivari-Verkehrshotline.
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27: 17 Grad aktuell am Ostentor. In Treitsching im Landkreis Cham 16 und 18 sind es schon in Hohenfels im Landkreis Neumarkt. Das Charivari-Wetter wärmt sich langsam auf. Heute sind bis zu 25 Grad drin. Es bleibt zwar bei ein paar Quellwolken, aber es bleibt auch trocken. Der Charivari-Wettertrend für Regensburg, Niederbayern und die Oberpfalz schaut ebenfalls gut aus. In der Nacht bleibt es trocken, vielleicht ein bisschen neblig bei 6 bis 10 Grad. Und der Sonntag wird dann richtig schön mit blauem Himmel und ganz viel Sonnenschein.
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27: Wir haben es kurz nach 11 und wenn ihr noch gar keinen Plan habt, was ihr an diesem Wochenende machen könnt, da gar kein Problem. Ich habe was für euch und zwar noch in dieser halben Stunde. Außerdem Musik, Freddie Mercury, hört ihr gleich. Und hier ist jetzt Taylor Swift mit Cruel Summer.

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2: Halbzeit ist angesagt bei der Duld und da könnt ihr natürlich am Wochenende jede Menge tolle Sachen erleben. Im Hahnzelt zum Beispiel ist morgen Familiensonntag angesagt. Da gibt es nicht nur ein kostenloses Kinderprogramm mit Schminken, Malecke und Baumkraxeln. Es kommen auch die Regensburger Bunkerladies vorbei und machen Wurftraining mit den Kindern. Im Glöckelzelt wird's rockig, da ist Rocksonntag angesagt. Außerdem wird 90 Jahre Glöckel gefeiert mit dem Jubiläumsangebot. Das heißt, morgen gibt's da die Spital-Jubiläumsmass, 800er, ein halbes Händel oder auch Käsespätzle. Am Montag ist dann SSV-Jahnabend im Hahnzelt, natürlich mit den Stars vom Jahn. Im Glöckel spielt die Kapelle Josef Menzel auf. In Himmau gibt es außerdem Mittelalter-Spaß beim Tangrintel-Volksfest. Das geht noch bis Anfang nächster Woche. Außerdem ist ja noch der Gillermoos in Abensberg in vollem Gange. Heute übrigens mit Jobmeile, morgen mit Blaulichtmeile und ab 10 Uhr morgen auch mit Boxen im Hofbräuzelt.
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17: Ich bin Katja Richter, guten Tag. Der Odessa-Ring in Regensburg ist seit Anfang Juni eine Baustelle. Dort wird eine Reihe von Brücken saniert. Die Arbeiten am ersten Bauabschnitt liegen laut der Stadt im Zeitplan. Kommende Woche wird die Baustelle vom linken auf den rechten Fahrstreifen umgelegt. Noch ein ganzes Jahr dauert die Sanierung. Danach haben alle Brücken eine neue Übergangskonstruktion, die Lärm vermeidet. Das schont die Nerven der Anwohner und die der Autofahrer. Kosten wird die Sanierung rund 5 Millionen Euro. Die Polizei Schwandorf sucht nach einem Mann mit vielen Tätowierungen. Er soll am Irlsee vor einer Frau an seinem Geschlechtsteil herumgespielt haben. Passiert ist der Vorfall am Dienstagabend. Der etwa 35 Jahre alte Mann lag unter den Bäumen und suchte den Blickkontakt zu der Frau. Zeugen können sich bei der Polizei Schwandorf melden. In der dritten Fußballliga empfängt der SSV Jahn Regensburg heute den Tabellenführer aus Duisburg. Die Mannschaft will dabei ein anderes Gesicht zeigen als zuletzt bei der 1:5-Pleite in Hoffenheim, sagt Trainer Sascha Hildmann.
18: Dafür müssen wir wirklich eine 110%ige Leistung abrufen. Wir dürfen uns keine solchen Auszeiten erlauben, wie jetzt gegen Hoffenheim.
17: Anpfiff im Jahnstadion gegen den MSV Duisburg ist heute um 14 Uhr. Und in der Regionalliga Bayern gab es gestern ein Unentschieden für die DJK Filzing. Im Spiel gegen 1860 München hat es gerade noch knapp für ein 2:2 gereicht. Filzing hält damit Tabellenplatz 3. 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
19: 11.32 Uhr aktuell. Keine relevanten Verkehrsmeldungen für euch. Ihr kommt gut durch.
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19: Da blitzt es immer noch in Gonnersdorf und zwar in der Ortseinfahrt steht ein Blitzeranhänger. Außerdem haben wir noch einen Blitzer, lasst mich kurz schauen, in der Nürnberger Straße in Schwandorf und in der Amberger Straße in Neumarkt in der Oberpfalz. Wenn ihr noch was seht, dann jederzeit gerne anrufen 08000 08007.
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19: Der Charivari-Wetter aktuell mit 18 Grad in Regensburg am Turmtheater, 14 sind es in Bad Kötzting im Landkreis Cham und 18 auch in Dachelhofen im Landkreis Schwandorf. Teilweise ist es noch bedeckt, die Sonne ist aber da. Sie versteckt sich nur hinter den dicken Quellwolken und bringt uns noch bis zu 25 Grad im Laufe des Tages, vor allem ab Mittag. Der Charivari-Wetter-Trend für Regensburg, Niederbayern und die Oberpfalz schaut gut aus. In der Nacht bleibt es trocken, wenn auch etwas nebelig. Und morgen haben wir dann den ganzen Tag ganz viel Sonnenschein.
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19: Einen schönen Samstag Mahlzeit. Gleich haben wir es kurz nach, wir haben es 4 Minuten, ganz genau, 4 Minuten nach 11:30. So, Zeit fürs Mittagessen. Vielleicht heute mal auf Adult oder Glamour. Bieten sich ja die ganzen Volksfeste an. Tankrindel-Volksfest in Himmaus auch. Wir sind auf jeden Fall am Start. Unter anderem jetzt mit Musik von Summer. Ich bin Saskia Hinzen. Hi!

0: Partystimmung hier auf Charivari um 18 Minuten vor 12. Und Party ist auch gerade am Duldplatz. Es ist Herbstduld und da geht auch Oberbürgermeister Thomas Burger mindestens einmal am Tag hin, hat er mir letztens verraten. Morgen ist er auf jeden Fall am Start, denn da ist Bürgersprechstunde im Riesenrad von 13 bis 14 Uhr. Das ist natürlich eine richtig coole Idee, einfach mal im Riesenrad mit dem Oberbürgermeister zu reden. Herr Burger, Sie sind aber auch eigentlich relativ schwindelfrei, wenn es nicht zu wild wird, oder?
1: Also bei mir geht so ziemlich alles auf der Duld, was sich nicht um sich selber dreht. Also alles, was sich um sich selber dreht, da bin ich sofort raus. Aber was irgendwie runterfällt oder sich langsam so wie ein Riesenrad dreht, das macht mir tatsächlich auch Spaß. Der Autoscooter, Achterbahn, alles geht.
0: Also Riesenrad macht Spaß und eine Bürgersprechstunde in der Riesenradgondel macht sicherlich noch mehr Spaß, denn da haben wir ja auch alle einen ganz tollen Ausblick.
1: Ja, man hat auch einen gewissen Überblick, sage ich mal, an der Stelle oder auch einen gewissen Abstand. Oder man hat einfach einmal so um sich rum, da kann auch niemand dazwischen funken. Also man hat auch jemanden mal für sich allein. Eine bestimmte Zeit ist, glaube ich, eine ganz tolle Atmosphäre.
0: Einmal mit Regensburgs Oberbürgermeister im Riesenrad in der Gondel sitzen und ein bisschen plaudern. Morgen am Sonntagmittag ab 13 Uhr eine Stunde lang Bürgersprechstunde im Riesenrad. Charivari hier. Hier sind Klock Klock für euch mit Out of the Dog. Wir haben es 11.43 Uhr.

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0: Charivari. I keep on holding on to all the pieces. Mit Leonie gleich für euren Samstagmittag. Mehr Hits und mehr Vielfalt mit Hoobastank. Vor 12 Hammers.
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28: Ich bin Joshua Heise. Bundeskanzler, Papst, Nazi-Funktionär. Michael Mendel hat sie alle verkörpert. Wie seine Agentin mitteilt, ist der 82-Jährige jetzt gestorben. Mendel wuchs im Ruhrgebiet als uneheliches Kind eines katholischen Priesters bei seiner Mutter in Armut auf, heuerte mit 14 Jahren als Statist beim Mannheimer Schauspielhaus an. Erst mit 50 wechselte er vor die Kamera und wirkte in mehr als 200 Produktionen mit. In Sachsen-Anhalt liegt die AfD vor der morgigen Landtagswahl in Umfragen klar vorn. Sie will unter anderem die allgemeine Schulpflicht abschaffen. Bundesbildungsministerin Prien hält das für eine gesellschaftspolitische Katastrophe. Thomas Bremser berichtet.
29: Eltern sollten nach dem Willen der AfD das Recht haben, Kinder zu Hause zu unterrichten. Die Bundesbildungsministerin hält das für falsch. Kinder bräuchten Kontakte zu anderen Kindern, auch aus anderen Milieus. Die Menschen bewegten sich ohnehin schon viel zu viel nur in ihren Blasen. Prien kann sich stattdessen ein verpflichtendes Kita-Jahr vor der Schule vorstellen, vor allem für Kinder mit besonderem Förderbedarf.
28: Mithilfe der geplanten Zuckersteuer sollen wir ja unter anderem dazu animiert werden, zuckerfreie Getränke zu trinken. Laut Coca-Cola-Deutschland-Chef John Galvin geht der Trend aber eh schon in Richtung Zero-Getränke. Dem Redaktionsnetzwerk Deutschland sagte er, dass jemand, der eine Coke Zero trinkt, gern auch zu einem zweiten oder dritten Glas greift. Deshalb will Coca-Cola noch mehr auf Zero-Drinks setzen. Die Europäische Union will Airbnb und andere Kurzzeitvermieter in die Schranken weisen. Laut einem entsprechenden Gesetzentwurf sollen Kommunen etwa eine Obergrenze von Ferienwohnungen festlegen dürfen. Hintergrund sind die Wohnungsnot und explodierende Mietpreise, vor allem in Großstädten und Touristengebieten. Paris, Barcelona und Venedig sind bereits selbstständig gegen Airbnb vorgegangen. In Bayern hat die Karpfensaison begonnen. Die Teichwirte rechnen laut Landwirtschaftsministerium heuer mit 4.000 bis 4.500 Tonnen Ertrag, was trotz guter Erzeugungsbedingungen vergleichsweise wenig ist, unter anderem wegen Verlusten durch Fischotter. Rund 8.000 bayerische Familienbetriebe bewirtschaften etwa 40.000 Teiche. Schwerpunkt sind Mittelfranken und die Oberpfalz.
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30: Und da sparen wir richtig Zeit um 3:12. Ich habe nämlich keine Meldungen für euch.
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30: Haben wir aktuell einen in Gonnersdorf. Da steht in der Ortsdurchfahrt ein Blitzer-Anhänger. Außerdem in der Nürnberger Straße in Schwandorf blitzt es weiterhin. Und in Neumarkt in der Oberpfalz in der Amberger Straße. Staus und Blitzer meldet ihr mal an die 0800 08007. Das ist die kostenlose Charivari-Verkehrshotline.
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30: Das Charivari-Wetter aktuell mit 18 Grad in Lappersdorf, 19 sind es im Poschbauerhängen im Landkreis Neumarkt und im Bruck im Landkreis Schwandorf auch 19 Grad. Ja, es wird wärmer. Bis zu 25 sind heute drin, bei viel Sonnenschein mit ein paar Quellwolken. Es bleibt trocken. Der Charivari-Wetter-Trend für Regensburg, Niederbayern und die Oberpfalz schaut ebenfalls gut aus. Und zwar für morgen ganz viel Sonnenschein, blauer Himmel bei bis zu 26 Grad. Und so starten wir dann auch in die neue Woche.
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6: Jawohl, ein schönes Wochenende euch. Schön, dass wir beieinander sind zum Ratschen über die Highlights der Woche. Es war eine spektakuläre Woche, die jetzt auch gerade ein spektakuläres Ende findet. Der FC Altransberg im Kreis Cham ist gerade am Stockschießen seit geschlagenen 33 Stunden Weltrekordversuch. 41 müssen sie schaffen. Und wie anstrengend das ist, habe ich Anfang der Woche beim Pröbestöckling schon gemerkt. Da habe ich mich nämlich richtig blamiert bei der Probe. Wir hören um 15:15 nochmal rein.

0: Servus, grüßt euch. Ein schönes Wochenende mit Charivari, der Lutz hier vom Morgenteam. Wir ratschen über die Highlights der Woche, wie immer von 12 bis 2 am Samstag und sind ja jetzt auch im Finale der Weltrekordwoche angekommen, auf der Stockbahn vom SC Altransberg im Kreis Cham. Da brauchen die Stöckler noch knapp 8 Stunden. Dann haben sie die 41 Stunden Dauerstockschießen voll und einen offiziellen neuen Weltrekord. Und wie dermaßen das auf den Körper geht, das habe ich Anfang der Woche beim Probestöckeln mit dem Alex Späth gemerkt, der bei diesem Weltrekordversuch auch mitmacht. Hört mal, das war am Montag bei uns.
1: Schauen wir mal, ob das funktioniert.
2: Ich wollte es gerade sagen, also ihr hebt einen schon hoch, der hat ungefähr 5 Kilo, 6?
1: 5,
2: okay, war gar nicht so schlecht. Okay, und die Bahn ist wie lang?
1: Das sind jetzt von Pfosten auf Pfosten sind es
2: 24,5 Meter. Okay, 24,5 Meter und das Ganze ist gepflastert, also nicht durchgeteert. So, jetzt schieße ich da mal einen sauberen Stock Viere. So wie beim Bowling. Ich komme dann einmal bis auf die andere Rolle Flechviere. Das ist ja Wahnsinn. Okay, das waren jetzt dann ungefähr, ich habe mich jetzt weit gebracht mit einem leichten Stoß, 15 Meter ungefähr, aber ihr müsst schon das Rote wenigstens erreichen.
1: Ja, ist Minimum auf alle Fälle. Für einen gültigen Schuss.
2: Ich versuch's jetzt nochmal. Also, das hat mir jetzt in meiner Ehre getroffen, muss ich sagen. Jetzt pass mal, jetzt schließe ich mal Vollgas daher. Ja! Und ich hab's. Ich hab's jetzt. Also, das sind so Zielscheiben quasi, so ungefähr so Ringe sind auf dem roten Zielfleck und ich habe nicht einmal die Ringe erreicht jetzt. Sondern das musst du mir mal sagen. Welche Kraft habt ihr, dass ihr das jetzt 41 Stunden durchzieht?
1: Ja, das ist weniger Kraft, das ist mehr Technik. Man muss einfach ein bisschen eine Bombe gemacht haben, dann wird es einfacher. Ein bisschen Kraft schon natürlich nicht.
2: Okay, das heißt aber erstens, dass meine Technik bodenlos ist.
1: Ja, es ist nicht so schlecht. Der Stock ist zumindest nicht gerollt.
0: Das ist sensationell. Schlechte Technik und keine Kraft. Ist eine perfekte Kombination. Aber ernsthaft, Leute, der Weltrekordversuch läuft. Ich werde später zum großen Finale auch vor Ort sein. Und alle Emotionen hört ihr dann natürlich am Montag in der Früh hier bei Charivari.

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12: Ich bin Katja Richter, guten Tag. Der Odessa-Ring in Regensburg ist seit Anfang Juni eine Baustelle. Dort wird eine Reihe von Brücken saniert. Die Arbeiten am ersten Bauabschnitt liegen laut der Stadt im Zeitplan. Kommende Woche wird die Baustelle vom linken auf den rechten Fahrstreifen umgelegt. Noch ein ganzes Jahr dauert die Sanierung. Danach haben alle Brücken eine neue Übergangskonstruktion, die Lärm vermeidet. Das schont die Nerven der Anwohner und die der Autofahrer. Kosten wird die Sanierung rund 5 Millionen Euro. Die Polizei Schwandorf sucht nach einem Mann mit vielen Tätowierungen. Er soll am Irlsee vor einer Frau an seinem Geschlechtsteil herumgespielt haben. Passiert ist der Vorfall am Dienstagabend. Der etwa 35 Jahre alte Mann lag unter den Bäumen und suchte den Blickkontakt zu der Frau. Zeugen können sich bei der Polizei Schwandorf melden. In der dritten Fußballliga empfängt der SSV Jahn Regensburg heute den Tabellenführer aus Duisburg. Die Mannschaft will dabei ein anderes Gesicht zeigen als zuletzt bei der 1:5-Pleite in Hoffenheim, sagt Trainer Sascha Hildmann.
13: Dafür müssen wir wirklich eine 110%ige Leistung abrufen. Wir dürfen uns keine solchen Auszeiten erlauben, wie jetzt gegen Hoffenheim.
12: Anpfiff im Jahnstadion gegen den MSV Duisburg ist heute um 14 Uhr. Und in der Regionalliga Bayern gab es gestern ein Unentschieden für die DJK Filzing. Im Spiel gegen 1860 München hat es gerade noch knapp für ein 2:2 gereicht. Filzing hält damit Tabellenplatz 3. 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
14: Derzeit ohne Meldungen für euch. Gute Fahrt.
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15: Jetzt hat die Sonne endlich eine Chance, sich gegen die dicken Quellwolken durchzusetzen. Das heißt, bei uns wird's richtig warm. Bis zu 25 Grad sind heute drin. Der Wettertrend. In der Nacht bleibt es weiterhin trocken, wenn auch nebelig. Bei so 6 bis 10 Grad wird's ein bisschen frischer. Und dann schwitzen wir wieder. Morgen am Sonntag bis zu 26 Grad und viel Sonnenschein.
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7: Jawohl, grüßt euch. Das ist unser Date am Samstag. Von 12 bis 2 immer ratschen über die Highlights der Woche. Und da hatten wir ja also wirklich sensationelle Nachrichten aus dem Handwerk diese Woche zum Ausbildungsstart am Dienstag. Es fangen nämlich wieder mehr junge Menschen eine Lehre im Handwerk an. In Niederbayern +5%, in der Oberpfalz sogar +10%. Ihr kennt ja eventuell dieses alte Meme.
16: Wir können nicht alle mit einem MacBook und einem Chai Latte in Berlin in einem Coworking Space sitzen und die 10. Dating-App erfinden. Okay, es gibt auch ein paar Leute, die irgendwas anfassen müssen und sich die Hände schmutzig machen.
7: Ja. Und zur Feier des Tages haben wir die jungen Lehrlinge und Azubis am Dienstag dann auch gleich ein bisschen abgehärtet. Hören wir um 15:15 nochmal.

Heute Samstag und Charivari ist dabei. Grüßt euch, der Lutz hier vom Morgenteam. Ratschen über die Highlights der Woche immer am Samstagmittag hier bei uns. Und dann ist es ja so, seit dieser Woche, ne, dass viele junge Leute in Regensburg, Niederbayern und der Oberpfalz nicht mehr in den Bus zur Schule steigen, sondern ins Auto, in die Arbeit oder auf dem Roller oder aufs Mofa oder aufs Radl. Ihr wisst, was ich meine. Am Dienstag hat das Ausbildungsjahr angefangen und da wollten wir euch gleich so ein bisschen abhärten. Wissen wir ja, ne, dass man hier und da auch einmal so einen Spruch gedrückt bekommt. Der Lehrburg, gell? Den muss man gleich mal ein bisschen das Gas einstellen. Von den Gesellen, von den Meistern, ne, kennen wir alles. Die das selbstverständlich aber nur aus Gaudi machen. Wir haben euch ein bisschen abgehärtet am Dienstag. Hört's mal. Wenn du anfasst, ist es, als wenn drei andere loslassen. Genauigkeit und Präzision wird ersetzt durch Silikon. Wahnsinn, dreimal abgesägt und immer noch zu kurz. Kennst du Andi? Andi, Arbeit! Hey, dir kann man beim Laufen die Schuhe besohlen. Und so wie du arbeitest, möchte ich einmal Urlaub machen. Eine genagelte Schraube hält besser als ein geschraubter Nagel. Und weißt du übrigens, wie wir das früher gemacht haben? Schneller!

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1: Ich bin Joshua Heise. Einen Tag vor der Landtagswahl in Sachsen-Anhalt werden tausende Menschen zu Demos in Magdeburg erwartet. Die größte der 12 angemeldeten Kundgebungen findet auf dem Domplatz statt. Diana Kramer berichtet.
2: Direkt daneben findet die offizielle Wahlkampfabschlussveranstaltung der AfD statt, die in allen Umfragen deutlich vor der CDU führt. Beide Lager wollen heute vor allem noch unentschlossene Wähler erreichen. AfD-Spitzenkandidat Ulrich Siegmund hat das Ziel ausgegeben, allein regieren zu können, auch wenn das Wahlexperten für unwahrscheinlich halten. In jedem Fall dürfte eine Regierungsbildung in Sachsen-Anhalt äußerst schwierig werden.
1: Noch immer suchen Ermittler nach einem 48-Jährigen, der Anschläge auf Umspannwerke in Brandenburg, Nordrhein-Westfalen und Sachsen verübt haben soll. Dem zugrunde liegen zwei als authentisch eingestufte Bekennerschreiben. Bundesinnenminister Dobrindt sprach von Klimaterrorismus. In den drei Bundesländern wird immer noch Braunkohle abgebaut und verstromt. Am englischen Hafen von Dover blockieren Dutzende vermummte Leute die Zufahrt, offenbar als Demonstration. Die Polizei ist nach eigenen Angaben mit den Aktivisten in Kontakt. Worum genau es geht, ist noch unklar. Die Überfahrten sollen trotzdem weiter planmäßig stattfinden. Wer seine Fähre wegen der Blockade verpasst, wird umgebucht. Dover ist der verkehrsreichste Hafen Großbritanniens. Bayerns Ministerpräsident Söder will weiter eine Frau als deutsches Staatsoberhaupt und erhöht den Druck auf CDU und Kanzler Merz. Über ein Jahr sei in der Union und in der SPD darüber diskutiert worden, dass eine Frau Bundespräsidentin werden müsse, sagte Söder der Rheinischen Post. Jetzt kurz vor Schluss einen Rückzieher zu machen, halte er für äußerst problematisch. Die gesetzlichen Krankenkassen haben im ersten Halbjahr ein Plus von 2,6 Milliarden Euro gemacht. Grund sind laut Gesundheitsministerium die gestiegenen Zusatzbeiträge. Gleichzeitig sind auch die Ausgaben für medizinische Leistungen gestiegen. Deshalb sieht Gesundheitsminister Linnemann keinen Anlass zur Entwarnung. Die bereits beschlossene Gesundheitsreform soll die Ausgaben ausbremsen. Sie greift zum Jahreswechsel.
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3: Straßen und von da gibt's gute Nachrichten. Aktuell keine Störungsmeldungen. Eine gute und vor allem sichere Fahrt.
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5: Jetzt hat die Sonne endlich eine Chance, sich gegen die dicken Quellwolken durchzusetzen. Das heißt, bei uns wird's richtig warm. Bis zu 25 Grad sind heute drin. Der Wettertrend. In der Nacht bleibt es weiterhin trocken, wenn auch nebelig. Bei so 6 bis 10 Grad wird's ein bisschen frischer. Und dann schwitzen wir wieder. Morgen am Sonntag bis zu 26 Grad und viel Sonnenschein.
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7: Ja, grüßt euch. Ein schönes Wochenende euch. Ratschen über die Highlights der Woche, wie jeden Samstag hier von 12 bis 2. Und da sind wir ja gerade an einem absoluten Feierwochenende angekommen. Ne? Vorneweg die Herbstduld in Regensburg, der Gillermoos in Abensberg. Das Tang-Grindel-Volksfest in Hemau ist auch heute. Und bei der Duld hat uns die Polizei gestern Morgen als Halbzeit-Highlight einen besonders schweren Diebstahl geliefert. Wir hören um 15:15 nochmal rein. Schau.

0: Ja, grüß euch. Ein schönes Wochenende hier mit Charivari am Samstag. Der Lutz hier vom Morgenteam. Das ist unsere Zeit immer am Samstag jetzt halt von 12 bis 2. Ratschen über die Highlights der Woche. Und da ist uns gestern am Freitag so ein bisschen unerwartetes Highlight über den Weg gelaufen. Die Halbzeitbilanz von der Herbstsold in Regensburg. Hört's mal, gestern Morgen bei uns, Freitag, an dem ich das Gefühl habe, dass es auf der Herbstsold in Regensburg tatsächlich entspannter ist als in der Supermarktschlange am Freitag, wenn er einfach keine zweite Kasse aufmacht. Halbzeitbilanz von der Polizei. 8 Straftaten. 8 Stück. Wobei, Armin Glötzl von der Regensburger Polizei, ihr hattet es auch mit einem Fall von schwerem Diebstahl zu tun.
1: Schwerer Diebstahl, denkt man im Grunde genommen, könnte auch ein Tresoraufbruch sein. Tatsächlich handelt es sich aber um einen Kühlschrank, aus dem aus Laune oder aus Durst heraus eine Champagnerflasche entwendet wurde.
0: Ja, wobei, Leute, langsam. Also auch das kann ein schwerer Diebstahl sein. Also wenn ich mir anschaue, in den Zelten 1,5 Liter Shampoos, 430 Euro. Also da ist die Flasche schwer und auch der Diebstahl dann schon ein bisschen schwerer. Euch ein schönes Duld.

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13: Ich bin Katja Richter. Guten Tag. Mitten in der Nacht wurden Bewohner in Karm von Schussgeräuschen aus dem Schlaf gerissen. Gegen 2 Uhr nachts haben sie die Polizei gerufen. Vor Ort hieß es, einige Jugendliche wären mit einem Auto unterwegs und hätten mit Waffen auf dem Parkplatz in der Adolf-Kolping-Straße geschossen. Die Polizei fand auch mehrere Personen im Alter zwischen 16 und 25, aber keine Waffe. Die Beamten gehen von einem Paintball-Geschütz aus und ermitteln jetzt wegen eines Vergehens nach dem Waffengesetz. Wer etwas mitbekommen hat, kann sich an die Polizei Karm wenden. Heute Nachmittag findet in Karm zum 4. Mal der sogenannte Christopher Street Day statt. Menschen, die sich als queer empfinden, gehen dabei auf die Straße. Aber auch an die Opfer des Terroranschlags vom Berliner CSD soll heute in Karm erinnert werden. Ende Juli hatte ein Islamist eine Frau getötet und etliche Menschen verletzt. Die Demo startet heute in Karm um 15 Uhr am Bahngraben und geht zum Marktplatz. Letztes Jahr kamen über 100 Personen. In der 2. deutschen Eishockeyliga haben die Eisbären Regensburg beim Testspiel gestern in Innsbruck verloren. Mit 4:5 mussten sich die Eisbären geschlagen geben. Und es gibt große Neuigkeiten abseits vom Eis. Ab jetzt sind die Eisbären auch im Aufsichtsrat der 2. deutschen Eishockeyliga vertreten. Christian Volkmer wurde in das Gremium gewählt. Er ist Hauptgesellschafter der Eisbären Regensburg und erster Vorsitzender des Vereins. Jetzt ist er auch stellvertretender Vorsitzender im DEL2-Aufsichtsrat. 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
14: Alle auf die Straßen und von da gibt's gute Nachrichten. Aktuell keine Störungsmeldungen, eine gute und vor allem sichere Fahrt.
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16: Jetzt hat die Sonne endlich eine Chance, sich gegen die dicken Quellwolken durchzusetzen. Das heißt, bei uns wird's richtig warm. Bis zu 25 Grad sind heute drin. Der Wettertrend. In der Nacht bleibt es weiterhin trocken, wenn auch nebelig. Bei so 6 bis 10 Grad wird's ein bisschen frischer. Und dann schwitzen wir wieder. Morgen am Sonntag bis zu 26 Grad und viel Sonnenschein.
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19: Jawohl, grüß euch. Unser Samstagsdate zum Ratschen über die Highlights der Woche. Da werden wir jetzt gleich zu den Halluzinationen schauen, die hoffentlich nicht mehr kommen. Bei den Altransbergern im Kreis Cham. Der Weltrekordversuch läuft. 41 Stunden Dauerstockschießen. Und wenn die Müdigkeit richtig reinhaut, haben wir Donnerstagmorgen von einem Extremläufer gehört, dann sieht man auch schon mal Dinge, die nicht da sind tatsächlich. Wir hören um 15:15 nochmal rein.

0: Der Samstag bei Charivari. Grüß euch. Der Lutz hier vom Morgenteam. Ratsch-Finale haben wir. Jeden Samstag ja von 12 bis 2 ratsch man mittlerweile über die Highlights der vergangenen Woche. Und jetzt zum Schluss raus wollen wir einfach mal ganz kommentarlos noch in den Donnerstag reinhören. Da möchte ich mit euch ein bisschen in die Glaskugel schauen heute Morgen auch, was sich denn die Rekordstöckler vom FC Altransberg im Kreis Kamm denn morgen antun. Sie wollen einen neuen Weltrekord im Dauerstockschießen aufstellen. 41 Stunden am Stück. Und genau deswegen habe ich jetzt den Wolfgang Gunsenheimer aus Brunn, Kreis Regensburg, bei mir. Der hat schon Erfahrung mit so einer Belastung. Ist zum Beispiel den Jurasteig Nonstop Ultra Trail, den Junos, 170 Kilometer am Stück gelaufen. Und deine Erfahrungen mit Schlafmangel, Wolfgang, die sind schon fast ein bisschen witzig, ne?
1: Das Ganze deutet sich natürlich vorher an, dass das Gehirn beginnt zu halluzinieren. Und mein Spätzl, der Österreicher, der mit mir unterwegs war, der hat mich mal gefragt, Wolfi, siehst du auch Dinge, die gar nicht da sind? Dann habe ich gesagt, ja, schon seit 2 Tagen. Meinst du, das geht wieder fort? Dann habe ich gesagt, nein, besser ist für uns. Ich gesagt, ja. Da weißt du, dass du in diese Phase des Schlafmangels hineinkommst.
0: Ja, also die Erfahrung ist da auf jeden Fall nicht schlecht.
1: Wenn der Körper sagt, ich will nicht mehr und der Kopf sagt, ich will nicht mehr, dann ist es die härteste Phase und die musst du vorher trainieren. Sprich, wenn du jetzt sagst, ich mache jetzt einfach mal aus dem Stand 41 Stunden Schockschießen, das wird so nicht funktionieren.
0: Ja.
1: In meinen Augen, sondern du musst diese Situationen, dass du in die komplette Erschöpfung gehst, dass du körperlich und geistig gleichzeitig ausgelaugt bist, die musst du vorher trainieren, dann weißt du auch, dass diese Phasen vorbeigehen, die musst du einfach durchstehen.
0: Voll, also die Altransberger haben das auch vorher trainiert. Noch nicht ganz die Weltrekordzeit von 41 Stunden, aber das war schon auch nicht ohne das Training. So, das war der Donnerstag bei uns. Das Vorgeplänkel mit den Altransbergern. Jetzt läuft nämlich die Kiste. Seit fast 35 Stunden sind die am Stöckeln. Und ihr könnt das auch alles ganz gut auf dem Insta-Kanal mitverfolgen vom FC Altransberg. Ich werde jetzt zum Finale dann um 8 Uhr abends auch dort sein. Und sämtliche Emotionen hören wir dann auf jeden Fall am Montag in der Früh hier ab 5. Jetzt kommt hier der Wolfgang Subirge mit seiner Wochenshow bei Charivari. Ciao, ciao dabei.

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14: Ich bin Helen Martin. Morgen ist Landtagswahl in Sachsen-Anhalt und da wird wohl die AfD deutlich gewinnen. Eine Überraschung wie vor 5 Jahren, als die AfD viel schwächer und die CDU viel stärker abschnitt als erwartet, schließen Wahlforscher aus. Was ihrer Meinung nach aber möglich wäre, ist, dass AfD-Gegner diesmal taktisch Grüne und SPD wählen, damit die AfD keine Mehrheit im Parlament bekommt. Die Weltkarte sieht ab sofort etwas anders aus. Die UN-Vollversammlung hat mit großer Mehrheit für eine realistischere Abbildung der Kontinente gestimmt. 160 Staaten stimmten für Ja, 6 enthielten sich, nur die USA waren dagegen. Bisher wurden Gebiete wie Grönland, die USA oder Russland größer und Afrika kleiner dargestellt, als sie eigentlich sind. Eine mächtige Stimme, theatralische Posen und eine unvergleichliche Bühnenpräsenz. Queen-Frontmann Freddie Mercury ist eine Legende. 35 Jahre ist er jetzt schon tot, heute wäre er 80 Jahre alt geworden. Philipp Detlefs in London, gerade ist auch ein neues Buch mit dem Titel »Ein Leben in Songs« erschienen. Worum geht's darin?
15: Das Buch stammt von Mary Austin. Sie war die Lebensgefährtin von Freddie, bevor es Queen überhaupt gab und auch während des Aufstiegs der Band. Und nach der Trennung blieb sie seine engste Freundin und Vertraute. Ihr hat Freddie sein Haus hier in London vermacht und auch seine ganzen Erinnerungsstücke. Und darauf basierend hat Mary Austin nun dieses Buch geschrieben. Da lernt man eine vielleicht ganz neue, private Seite des Musikers kennen, die man so vielleicht noch nicht kannte.
14: Viele von uns übernachten lieber in Ferienwohnungen als in einem Hotel. Doch genau das macht den ohnehin knappen Wohnraum in Metropolen wie Barcelona, Paris oder Venedig noch rarer. Dagegen will die EU jetzt vorgehen, und zwar mit einem Gesetzentwurf. Aber bevor Kurzzeitvermietungen komplett verboten werden, will die Brüsseler Behörde eher auf Obergrenzen setzen. Bier, Bubs, Brezen. Zum ersten Mal gibt es heuer auf der Wiesn eine Veranstaltung speziell für queere Frauen. Am 21. September kommen rund 700 Frauen und Flinterpersonen ins Bräurusselfestzelt zum gemeinsamen Feiern. Einen Tag nach dem traditionellen Gay Sunday, zu dem vor allem schwule Männer kommen. Mit dem neuen Event soll die lesbische Community in München mehr Sichtbarkeit bekommen.
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16: die Straßen und von da gibt's gute Nachrichten. Aktuell keine Störungsmeldungen, eine gute und vor allem sichere Fahrt.
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18: Jetzt hat die Sonne endlich eine Chance, sich gegen die dicken Quellwolken durchzusetzen. Das heißt, bei uns wird's richtig warm. Bis zu 25 Grad sind heute drin. Der Wettertrend. In der Nacht bleibt es weiterhin trocken, wenn auch nebelig. Bei so 6 bis 10 Grad wird's ein bisschen frischer. Und dann schwitzen wir wieder. Morgen am Sonntag bis zu 26 Grad und viel Sonnenschein.
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20: Servus, schönen Samstag. Liegt eine weitere Sommerferienwoche hinter uns und eine haben wir noch vor uns. Es war so viel los, da muss man erst mal schauen, was man alles nicht in die Sendung holt, um dann über das zu sprechen, was uns so beschäftigt. Jetzt besuchen wir erstmal Radiofamilie Semmelmeier gleich. Ganz entspannt in der Wochenshow. Viel Spaß.

0: Die erste Ausgabe im September der Wochenshow. Einen schönen Abend noch, bitte nicht jetzt schon. Die Wochenshow.
1: Ja, Schwarzfischer, her zu Birgi.
0: Schwarzfischer.
1: Her zu Birgi, kommen gleich wieder die Semmelmeiers, oder?
0: Radiofamilie Semmelmeier, wie immer gleich, ja, natürlich.
1: Sehr schön, das ist mir in Ihrer Show am liebsten.
0: Warum das denn?
1: Na, weil man Sie da nicht hören kann.
0: Seien Sie nicht so sicher, Herr Dings.
1: Ach, du lieber Gott, ach, du lieb.
0: Die Wochenshow.
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14: Ich bin Katja Richter. Guten Tag. Mitten in der Nacht wurden Bewohner in Kam von Schussgeräuschen aus dem Schlaf gerissen. Gegen 2 Uhr nachts haben sie die Polizei gerufen. Vor Ort hieß es, einige Jugendliche wären mit einem Auto unterwegs und hätten mit Waffen auf dem Parkplatz in der Adolf-Kolping-Straße geschossen. Die Polizei fand auch mehrere Personen im Alter zwischen 16 und 25, aber keine Waffe. Die Beamten gehen von einem Paintball-Geschütz aus und ermitteln jetzt wegen eines Vergehens nach dem Waffengesetz. Wer etwas mitbekommen hat, kann sich an die Polizei Kam wenden. Heute Nachmittag findet in Kam zum 4. Mal der sogenannte Christopher Street Day statt. Menschen, die sich als queer empfinden, gehen dabei auf die Straße. Aber auch an die Opfer des Terroranschlags vom Berliner CSD soll heute in Kam erinnert werden. Ende Juli hatte ein Islamist eine Frau getötet und etliche Menschen verletzt. Die Demo startet heute in Kam um 15 Uhr am Bahngraben und geht zum Marktplatz. Letztes Jahr kamen über 100 Personen. In der zweiten deutschen Eishockeyliga haben die Eisbären Regensburg beim Testspiel gestern in Innsbruck verloren. Mit 4:5 mussten sich die Eisbären geschlagen geben. Und es gibt große Neuigkeiten abseits vom Eis. Ab jetzt sind die Eisbären auch im Aufsichtsrat der zweiten deutschen Eishockeyliga vertreten. Christian Volkmer wurde in das Gremium gewählt. Er ist Hauptgesellschafter der Eisbären Regensburg und erster Vorsitzender des Vereins. Jetzt ist er auch stellvertretender Vorsitzender im DEL2-Aufsichtsrat. 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
15: Die Straßen und von da gibt's gute Nachrichten. Aktuell keine Störungsmeldungen, eine gute und vor allem sichere Fahrt.
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16: Jetzt hat die Sonne endlich eine Chance, sich gegen die dicken Quellwolken durchzusetzen. Das heißt, bei uns wird's richtig warm. Bis zu 25 Grad sind heute drin. Der Wettertrend. In der Nacht bleibt es weiterhin trocken, wenn auch nebelig. Bei so 6 bis 10 Grad wird's ein bisschen frischer. Und dann schwitzen wir wieder. Morgen am Sonntag bis zu 26 Grad und viel Sonnenschein.
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8: So, ich weiß natürlich, dass wir in der Morningshow bei uns immer die Promi-News haben. Und ich möchte mich jetzt gar nicht als Konkurrenz zum Lutz aufstellen, sondern ich möchte einfach nur ein paar Prominentenmeldungen, die es einfach in diese Wochenshow geschafft haben müssen, präsentieren. Gleich in dieser halben Stunde, wird ganz witzig. Und wir küren den Held der Woche. Das ist die Wochenshow. Schönes Wochenende. 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

0: Wir von hier, das ist die Wochenshow. Happy Weekend. Von dieser Woche muss man sich erholen als Elternteil, gerade weil Sommerferien sind und man ja tagsüber auch die Kids noch um sich hat. Nicht böse gemeint, liebe Kinder. Aber Eltern freuen sich manchmal auf den Schulanfang, oder? Gibt ein paar Promi-News, zum Beispiel hier Schauspielerin Veronika Ferres hat bekannt gegeben, dass sie sich von ihrem Ehemann Carsten Maschmeyer getrennt hat nach über 17 gemeinsamen Lebensjahren. Vermute schwer, sie hat ihm die Zukunftspläne der nächsten Jahre in der Höhle der Löwen präsentiert und er wollte nicht weiter investieren. Nach dem Tod von König Harald in Norwegen gibt es jetzt einen neuen König. Das Land freut sich, aber die Sache hat einen Haken, nämlich den Stiefsohn des neuen Königs, den Sohn von Königin ist ja jetzt Mette Marit, der mit Fußfesseln tatsächlich ausdurfte und den Sarg des verstorbenen Königs tragen. Und ansonsten genießt er auch offensichtlich sehr, sehr viele Freiheiten, ist nicht in einer herkömmlichen Gefängniszelle untergebracht, sondern in luxuriösen Räumlichkeiten, aber halt mit Fußfessel, okay. Hey, aber er kann sich da relativ frei mehr oder weniger bewegen und das stößt jetzt dem norwegischen Volk auf. Da hat der neue König natürlich alle Hände voll zu tun, hier Schaden von der Monarchie abzuwenden. Apropos Monarchie, by the way, in dieser Woche kam die Nachricht, dass König Charles einer von drei Menschen weltweit ist, die als einzige ohne Reisepass unterwegs sein dürfen. Eine Information, die keiner braucht, aber die ist auch logisch, weil wie willst du das Gesicht mit diesen Ohren auf ein Passfoto? Nein. In England ja momentan sowieso hohe Wellen, weil ja Harry und Meghan wieder zurück sind. Umso schöner, dass der künftige König von England, Prinz William, jetzt geehrt wurde. Und zwar von einem Naturschützer. In Australien hat er eine Krokodilart nach Prinz William benannt. Klingt erstmal komisch, aber William hat sich dann trotzdem hoch erfreut gezeigt. Logisch, es gibt schlimmere Vergleiche als die mit einem Krokodil. Kurze Beine, große Klappe, aber einen langen
1: Wolfgang.
0: Schönes Wochenende.
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1: Ich bin Helen Martin. Nach den versuchten Anschlägen auf Umspannwerke sucht die Polizei weiter nach einem 48-jährigen Verdächtigen. Zwei Bekennerschreiben hatten die Ermittler auf seine Spur gebracht. Bundesinnenminister Dobrindt spricht von Klimaterrorismus. Laut ihm gehen die Behörden von einem Einzeltäter aus. In den letzten Tagen hatte es mehrere versuchte Anschläge auf Umspannwerke in NRW und Brandenburg gegeben. Gestern hatte Sachsens Innenministerium mitgeteilt, dass auch im Freistaat Sprengvorrichtungen an zwei Objekten entdeckt wurden. 10 Tage ist die verheerende Sturzflut im Himalaya her. Über 1300 Todesopfer wurden bislang bestätigt, aber die Retter haben die Hoffnung, Überlebende zu finden, noch nicht aufgegeben und das zu Recht. 2 Menschen konnten lebend aus den Trümmern geborgen werden, eine Frau und ein Mann. Schon gestern waren 2 Überlebende gefunden worden. Tausende Menschen werden immer noch vermisst. Cyberkriminelle hatten über 1 Million Daten aus der Berliner Verwaltung geleakt. Jetzt warnt das Bundesamt für IT-Sicherheit vor gezielten Hack-and-Leak-Attacken. Dabei werden zum Beispiel gestohlene Dokumente oder E-Mails zu einem bestimmten Zeitpunkt bewusst veröffentlicht und falsch dargestellt. Das ist insofern brisant, weil Berlin am 20. September ein neues Abgeordnetenhaus wählt. Wer in München mit der S-Bahn fährt, muss ab Montag einmal mehr umplanen und sich auf Einschränkungen einstellen. Nur die S2 und die S8 fahren komplett normal, weil die Bahn in Pasing mehrere Weichen erneuert. Die Bahn rät dazu, auf die Tram, die U-Bahn oder Regionalzüge umzusteigen. In den S-Bahnen, die fahren, dürfte es nämlich ordentlich voll werden. Diesen Klassiker hat es schon länger nicht mehr gegeben in der Fußball-Bundesliga. Der FC Bayern München ist am 2. Spieltag heute Abend zu Gast beim Aufsteiger Schalke 04. Moritz Einzel berichtet.
2: Nach dem 0:3 in Augsburg zum Saisonstart könnte den Schalkern heute gegen die kompromisslos gute Offensive der Bayern noch größeres Unheil drohen. Und Bayern-Keeper Manuel Neuer kehrt an seine alte Wirkungsstätte zurück. Anstoß ist um 18.30 Uhr. Schon ab 15.30 Uhr gibt's folgende Partien: Hoffenheim-Dortmund, Leverkusen gegen Union Berlin, Gladbach-Elversberg, Bremen-Leipzig und Paderborn gegen Freiburg.
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3: Straßen und von da gibt's gute Nachrichten. Aktuell keine Störungsmeldungen, eine gute und vor allem sichere Fahrt.
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5: Jetzt hat die Sonne endlich eine Chance, sich gegen die dicken Quellwolken durchzusetzen. Das heißt, bei uns wird's richtig warm. Bis zu 25 Grad sind heute drin. Der Wettertrend: in der Nacht bleibt es weiterhin trocken, wenn auch nebelig. Bei so 6 bis 10 Grad wird's ein bisschen frischer und dann schwitzen wir wieder. Morgen am Sonntag bis zu 26 Grad und viel Sonnenschein.
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7: Ja, höchste Eisenbahn, dass wir mal über ein Ereignis aus dieser Woche sprechen, das sich im Landkreis Schwandorf in der schönen Oberpfalz abgespielt hat. Und wir besuchen ein paar Spinnen auf der Terrasse, die ja in diesen Zeiten viel zu tun haben. Das ist die Wochenshow heute. Viel Spaß und ein schönes Wochenende.

0: 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Was ist denn da passiert? Also in fremdem Landkreis Schwandorf gibt es einen Bahnhof. Da hält die Regionalbahn 23 auf ihrem Weg von Regensburg nach Weiden. Und da steigen manchmal Leute ein und ab und zu wohl auch auf. Zwei Passagiere sind auf die Regionalbahn in Pfreimd gestiegen und bis Wernberg auf dem Dach mitgefahren. Das ist im Zug aufgefallen. Man hat die Polizei schon mal per Funk verständigt. Die hat in Wernberg gewartet. Dann sind die beiden aber vom Dach runtergesprungen, durch die Naab gewartet und dann über ein Maisfeld abgehauen. Polizeiinspektion Waldmünchen ermittelt jetzt. Unglaublich. Auf dem Zugdach mitgefahren. Das ist wie in einem schlechten Westernfilm. Geht natürlich gar nicht. Ist grob fahrlässig. Und andererseits habe ich dann doch wieder für jeden Verständnis, der der Bahn mal aufs Dach steigt.
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3: Du, Mami, halt mich nicht für einen Spinner.
4: Wir sind Spinnen.
3: Ja, ich weiß schon. Aber ich wollte nur wissen, warum nennen denn die Menschen diese Jahreszeit Altweibersommer?
4: Das liegt an unseren Netzen. Die sehen aus wie graue weiße Haare.
3: Ah.
4: Jetzt spinn doch ein bisschen, mein Spatz.
3: Okay.
4: Ja.
3: Ach du, sag mal, der Papa hat so geschimpft über einen Otto.
4: Otto?
3: Ja, der Papa sagt, der Otto schafft es nicht, ein richtiges Netz herzustellen.
4: Der meint nicht Otto, der meint O2.
3: Ach so.
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10: Straßen und von da gibt's gute Nachrichten. Aktuell keine Störungsmeldungen, eine gute und vor allem sichere Fahrt.
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12: Jetzt hat die Sonne endlich eine Chance, sich gegen die dicken Quellwolken durchzusetzen. Das heißt, bei uns wird's richtig warm. Bis zu 25 Grad sind heute drin. Der Wettertrend. In der Nacht bleibt es weiterhin trocken, wenn auch nebelig. Bei so 6 bis 10 Grad wird's ein bisschen frischer. Und dann schwitzen wir wieder. Morgen am Sonntag bis zu 26 Grad und viel Sonnenschein.
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15: Und weiter geht's das Wochenende hier bei uns in Regensburg, Niederbayern und der Oberpfalz. Apropos Regensburg und Oberpfalz, was der Enkel von John Lennon mit unserer Region zu tun hat, Regensburg-Oberpfalz, unter anderem gleich Thema in dieser Wochenshow.

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1: Jo, und wir kommen ohne große Umwege zur Zahl der Woche. Das ist die 600. Weil ungefähr 600 Jahre lang gilt Beilngries bereits, also seit dem 15. Jahrhundert, als Zwiebelanbaugebiet. Die Zwiebeln sind damals vor allem in den Gärten vor den beiden Stadttoren angebaut worden. Daher stammt übrigens auch der Beiname für die Beilngrieser, nämlich Zwiebeltreter. Und bis heute hat sich diese Tradition der Zwiebel gehalten und das bekommt jetzt eine ganz besondere Würdigung. Es gab einen Spatenstich in dieser Woche und zwar am großen Innenraum des Kreisverkehrs an der B299 bis zum 10. Oktober, also quasi bis zum Start des großen traditionellen Zwiebelmarkts in Beilngries, soll dort eine Skulptur entstehen aus Stahl, eine Zwiebel mitten im Kreisverkehr. Das erinnert ein bisschen an die überdimensionale Leberkassemmel aus dem Eberhofer-Film. Aber da ist tatsächlich, also jetzt soll es in den nächsten Tagen eine große Zwiebelskulptur dort entstehen. Und das finde ich schön, weil das natürlich auch in die bayerische Landschaft hineinpasst, nicht wahr? Ich meine, es gibt tausende Orte mit einem Zwiebelturm, aber ein Zwiebelkreisverkehr hat dann nur Beilngries. Freue ich mich für euch.
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Wochenshow, 1. September-Ausgabe, auch schon fast wieder Geschichte. Eine Geschichte, apropos, ist mir tatsächlich noch im Kopf geblieben aus dieser Woche und da habe ich mich gefreut. Der Sohn von John Lennon, Ex-Beatle John Lennon, ihr wisst ja. So, der schaut übrigens nicht nur genauso aus wie sein Vater, nein, er hat den John Lennon jetzt posthum zum Großvater gemacht. Der ist nämlich zum ersten Mal Papa geworden, der Sohn von John Lennon, und macht damit also seine Mutter Yoko Ono zur Yoko Omi. Und das Besondere ist, das Kind trägt einen ganz außergewöhnlichen Namen. Der junge Mann heißt Aurelius, benannt nach einem römischen Kaiser namens Marc Aurelius. Und dieser Marc Aurel ist ja sehr stark mit der bayerischen Region verwurzelt. Nicht zuletzt ist er Gründer von Regensburg. Ja, Marc Aurel hat ja Castra Regina errichten lassen, woraus dann später Regensburg wurde. Deswegen, ja, vielleicht ein kleiner Hinweis, lieber Sohn vom Johnny Lennon, kommst mit deinem Nachwuchs und deiner Frau nach Regensburg und lässt das Kind hier taufen. Kirchen gibt's genug in Regensburg. Der Gast am Sonntagnachmittag bei Barbara Schöneberger wurde einst auf den schönen Namen Matthias getauft, mit Nachnamen Killing. Der Kollege Matthias Killing ist nicht nur ein sehr erfolgreicher Kollege aus dem Sat.1 Frühstücksfernsehen, sondern der macht auch noch viele andere Dinge, Sportberichterstattungen und so weiter, ist also immer gerne draußen. Und er hat viel zu erzählen, sowohl privat als natürlich auch beruflich. Ein interessanter Mann, den die Barbara sich eingeladen hat. Also Radiotipp von mir, die Barbara-Radio-Show jeden Sonntag hier ab 14 Uhr bei uns. Und immer am Wochenende gibt es ab 14 Uhr am Samstag die Wochenshow, so auch nächste Woche. Wünsche euch eine schöne letzte Sommerferienwoche in Bayern und wir hören uns. Bis dann.

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1: Ich bin Helen Martin. Welche Folgen wird's wohl haben, dass in Berlin ein riesiges Datenpaket geleakt wurde? Cyberkriminelle hatten über 1 Million Daten der Verwaltung geklaut und vom Senat rund 2 Millionen Euro gefordert. Der hatte abgelehnt. Mehr dazu von Thomas Bremser.
2: Notfallpläne, Personalakten und Anträge sind im sogenannten Darknet einsehbar. Sicherheitsexperten warnen bereits, Kriminelle könnten sich Daten zentraler Einrichtungen verschaffen, etwa um Sabotageakte oder Anschläge zu verüben. Dabei geht es um Infos zur Trinkwasserversorgung, Baupläne oder Notfallleitlinien. Auch persönliche Daten sind zu finden, damit könnten Kriminelle ebenfalls Straftaten begehen.
1: Wenn die AfD morgen die Wahl in Sachsen-Anhalt gewinnen sollte, könnte das schwere Folgen für die Wirtschaft haben. Davor hat der Chef des Instituts der deutschen Wirtschaft, Hüter, in der Rheinischen Post gewarnt. Der sagt, dass die arbeitende Bevölkerung in Sachsen-Anhalt ohne Zuwanderung bis 2045 um etwa ein Viertel schrumpfen würde. Die Zuwanderungspolitik der AfD würde das Land wirtschaftlich vor die Wand fahren. Russlands Präsident Putin hat angeordnet, dass die Luftangriffe auf Kiew für 3 Tage gestoppt werden. Hintergrund ist, dass gerade US-Unterhändler zu Besuch in Moskau sind. Die Pause soll laut dem Kreml morgen beginnen. Die Ukraine hatte zuvor zugesagt, den russischen Luftraum während des Besuchs nicht zu gefährden. Beim ersten Mal war sie nach 30 Sekunden ins Meer gestürzt. Heute Abend soll es besser laufen, wenn das bayerische Raumfahrt-Startup ESA Aerospace einen neuen Versuch mit seiner Trägerrakete startet. Um 22 Uhr deutscher Zeit soll die Spektrum-Rakete vom norwegischen Weltraumbahnhof Andøya aus abheben. Die Spektrum soll in Zukunft zivile und militärische Satelliten in Umlaufbahnen wenige 100 Kilometer über dem Erdboden bringen. Und dann schauen wir noch auf die 2. Fußball-Bundesliga. Da geht ja heute der 4. Spieltag weiter. Tabellenführer Nürnberg hat das erste Mal in dieser Saison Punkte liegen lassen. Bei Kiel gab es ein 2:2. Torreich war es bei Bundesliga-Absteiger Wolfsburg und Aufsteiger Cottbus. Die haben sich 4:4 getrennt. Außerdem hat Kaiserslautern 3:0 daheim gegen Darmstadt gewonnen.
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3: Straßen und von da gibt's gute Nachrichten. Aktuell keine Störungsmeldungen, eine gute und vor allem sichere Fahrt.
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5: Jetzt hat die Sonne endlich eine Chance, sich gegen die dicken Quellwolken durchzusetzen. Das heißt, bei uns wird's richtig warm. Bis zu 25 Grad sind heute drin. Der Wettertrend. In der Nacht bleibt es weiterhin trocken, wenn auch nebelig. Bei so 6 bis 10 Grad wird's ein bisschen frischer. Und dann schwitzen wir wieder. Morgen am Sonntag bis zu 26 Grad und viel Sonnenschein.
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7: Das erste Septemberwochenende, Samstag nach 4. Zweimal Starbesuch in der Stunde. Mit Olivia Rodrigo quatschen wir über ihr neues Album. Und davor behalten wir uns das Sommergefühl bei mit Golden Summer, der neuen Single von Loy und David Fuentes. Mehr zum Song erzählen Sie uns gleich in 10 Minuten.

0: Der Samstag im Spätsommer, jetzt mit Golden Summer, ein ganz neuer Song.
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0: Die Mannheimer Sängerin Loi, die Leonie Greiner, und ein DJ und Produzent aus Heilbronn, der David Puentes, haben zusammengearbeitet für die Single Golden Summer. Loi, wie ist der Song entstanden und um was geht's?
3: In Golden Summer geht es eigentlich um ein ganz tolles, glückliches Gefühl, was man hat, was man erlebt. Mhm. Ich habe ja den Song geschrieben wegen meiner Tourabsage, weil ich da so ein bisschen sad war und habe dann an diese Zeit gedacht, wo ich auf der Bühne stehe oder wenn ich Festivals spiele. Und dieses Gefühl wollte ich irgendwie festhalten.
0: Also es geht um schöne Momente, die man mit Menschen verbringt, die man in Erinnerung behalten will. Das Ganze ist zu einem Song geworden, eben mit David Puentes. David, wie habt ihr eigentlich zueinander gefunden, du und Leonie?
4: Ich habe bei TikTok einen Teaser gesehen, wo sie ihre Songidee so ein bisschen angeteasert hat. Und dadurch, dass Loi und ich schon mal gemeinsam einmal auf der Bühne standen, hatte ich ihr direkt geschrieben, boah, was ist das? Und habe da auch kommentiert. Und dann sind wir darüber in Kontakt gekommen.
3: Ich fand es einfach super sweet, habe ihn meine Nummer geschickt. Und dann haben wir uns im Studio getroffen und dann ging das alles zu seinen Wege. Und jetzt haben wir einen fertigen Song und ich bin ganz aufgeregt und ich freue mich.
0: Hier ist mein Hit-Tipp, jetzt ein Song für alle, die im Moment leben. Loi und David Puentes mit Golden Summer auf Charivari.

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6: Straßen und von da gibt's gute Nachrichten. Aktuell keine Störungsmeldungen, eine gute und vor allem sichere Fahrt.
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7: Jetzt hat die Sonne endlich eine Chance, sich gegen die dicken Quellwolken durchzusetzen. Das heißt, bei uns wird's richtig warm. Bis zu 25 Grad sind heute drin. Der Wettertrend. In der Nacht bleibt es weiterhin trocken, wenn auch nebelig. Bei so 6 bis 10 Grad wird's ein bisschen frischer. Und dann schwitzen wir wieder. Morgen am Sonntag bis zu 26 Grad und viel Sonnenschein.
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0: 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Kurz vor 5. Rund 20 Millionen Dollar hat sie jetzt einfach mal so für den guten Zweck gesammelt auf ihrem eigenen Festival mit mehreren Künstlern, Sängerin Olivia Rodrigo. Das Geld soll an Organisationen gehen, die sich für Frauen und Mädchen einsetzen. Olivia hat ein neues Album draußen, das hat einen ziemlich langen Namen, heißt You Seem Pretty Sad for a Girl So in Love. Du schaust ziemlich traurig aus für ein so verliebtes Mädchen. Drop Dead, der Ohrwurm daraus, es geht um ein wunderschönes erstes Date, das sie hatte.
1: It's about a really wonderful first date that I went on and I just wanted to capture that sort of excitement mixed with like a little bit of anxiety and hope for the future, and I really love the song.
0: Und genau dieses Gefühl möchte sie mit dem Song festhalten, erfassen. So diese Aufregung, gepaart mit ein bisschen Ängstlichkeit bei so einem ersten Date. Sie liebt diesen Song einfach, sagt Olivia.
1: I love the bridge of Drop Dead. I think it feels really fun. It feels like running around and skipping in a circle and all these like joyous, hopeful feelings that are conjured up when you meet someone exciting for the first time. So.
0: Sie liebt vor allen Dingen auch die Bridge, die Brücke in dem Song. Dieser Teil, der klingt, als würde man Freudensprünge machen.
1: Yeah, there's like me screaming in the back too. Like I'm like ah. Whenever I listen to it, I'm like listen to that background vocal. It just brings me a lot of joy.
0: Und wir möchten Olivia Rodrigo jetzt nicht nur reden, sondern vor allem auch singen hören. Hier ist sie mit Drop Dead auf Charivari.

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18: Ich bin Helen Martin. Einen Tag vor der Landtagswahl in Sachsen-Anhalt haben tausende Menschen in Magdeburg für Demokratie und Weltoffenheit demonstriert. Laut der Polizei waren rund 6000 Menschen schon da, bevor das Demokratiefest auf dem Domplatz begonnen hatte. Bei der Veranstaltung gibt's neben Reden auch Musik, zum Beispiel treten die Prinzen auf. Zu der Kundgebung hatte ein breites Bündnis aus Gewerkschaften und Zivilgesellschaft aufgerufen. In aktuellen Umfragen liegt die AfD deutlich vorne. Es geht um Gespräche über ein Friedensabkommen zwischen Russland und der Ukraine. In Moskau sind US-Unterhändler eingetroffen, um sich wohl mit Russlands Präsident Putin zu treffen. Morgen wollen die Unterhändler dann weiter nach Kiew reisen. Russland will für 3 Tage auf Angriffe auf die ukrainische Hauptstadt verzichten. Zuvor hatte auch der ukrainische Präsident Zelensky angekündigt, dass es während des Besuchs keine Angriffe geben wird. Die Polizei fahndet weiter mit Hochdruck nach einem Mann, der Sabotageaktionen gegen das Stromnetz verübt haben soll. Gesucht wird ein 48-Jähriger, der aus NRW kommt. Mehr dazu von Thomas Bremser.
19: Ein Spezialeinsatzkommando hatte zwar den zu einer Art Wohnmobil umgebauten Lastwagen des Verdächtigen gefunden, ihn selbst aber nicht. Vorfälle gab es bislang in Brandenburg und Nordrhein-Westfalen. Neu hinzugekommen sind Funde nördlich von Bautzen in Sachsen. Dort sicherte die Polizei an zwei Stellen vier unbekannte Sprengvorrichtungen. Die Hinweise auf mehrere Tatorte kamen aus den Bekennerschreiben des Gesuchten. Bundesinnenminister Dobrindt geht von einem Einzeltäter aus und spricht von Klimaterrorismus.
18: Im oberbayerischen Wolfratshausen hat ein 24-jähriger Mann mindestens 13 Autos beschädigt. Laut der Polizei hat er zum Beispiel Spiegel abgetreten und Scheiben eingeschlagen. Ein Zeuge hatte den jungen Mann dabei beobachtet und dann die Polizei gerufen. Den 24-Jährigen erwarten jetzt mehrere Anzeigen, unter anderem wegen Sachbeschädigung. Und zur zweiten Fußball-Bundesliga. Da bleibt Tabellenführer Nürnberg zwar ungeschlagen, allerdings musste sich der Klub die Punkte heute teilen. Bei Kiel gab es ein 2:2. Außerdem hat Wolfsburg daheim eine 3:0-Führung gegen Cottbus noch verspielt. Am Ende stand es 4:4. Und Kaiserslautern und Darmstadt haben sich 3:0 getrennt.
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20: Hallo auf die Straßen und da schauen wir auf die A6. Die ist momentan nämlich gesperrt in Richtung Pilsen zwischen den Ausfahrten Amberg West und Amberg Süd. Da steht ein kaputtes Auto im Baustellenbereich. Um durchzukommen, braucht es ein bisschen Zeit. Es staut sich nämlich schon im rückwärtigen Bereich auf 4 Kilometern Länge. Hier braucht es gut eine Stunde, um dann wirklich auch durchzukommen. Wo es geht, eine gute und vor allem sichere Fahrt.
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21: Jetzt hat die Sonne endlich eine Chance, sich gegen die dicken Quellwolken durchzusetzen. Das heißt, bei uns wird's richtig warm. Bis zu 25 Grad sind heute drin. Der Wettertrend. In der Nacht bleibt es weiterhin trocken, wenn auch nebelig. Bei so 6 bis 10 Grad wird's ein bisschen frischer. Und dann schwitzen wir wieder. Morgen am Sonntag bis zu 26 Grad und viel Sonnenschein.
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23: Nach 5 vorletzte Sommerferienwochenende jeden Samstag bekommt ihr um diese Zeit neue Songs und Geschichten. In dieser Stunde Adam Lambert, den könntet ihr eventuell in einem anderen Zusammenhang schon kennen. Woher? Gleich. Außerdem vorher zu Gast zwei Belgier, Milo und DJ Licious. Sie bringen ihre gemeinsame Single Forever Young mit. Jetzt erstmal mit mehr Hits und mehr Vielfalt durch den Samstagnachmittag. Servus.

0: Charivari, Viertel nach fünf, Viertel sechse, der Samstag. Forever Young. Da denken wir automatisch sofort an Alphaville, an den Hit aus den 80ern. Mein Hit-Tipp jetzt heißt auch so, ist aber ein komplett neuer Song vom belgischen Hitmacher Milo, international erfolgreich, und einem DJ auch aus Belgien, DJ Licious, der in seiner Heimat auch ein Star ist, hier bei uns aber weniger bekannt. Und obwohl die beiden aus dem gleichen Land kommen, haben sie sich davor nie getroffen, sagt Milo.
1: Well, DJ Licious and me are both from Belgium. But it's funny because while we knew each other's work, we had never really met. But then one day I got an email from Wim with the idea for a song.
0: Und eines Tages kam dann eine E-Mail von DJ Licious mit der Idee für einen Song. Und in dem Song geht's um eine persönliche Geschichte von DJ Licious.
2: Most people know me as a very, very, very positive guy. But in December, I got some bad news. My mom got really, really sick. She's okay now, luckily. But at the time, the whole story, the whole... situation made me reminisce a lot about my perfect childhood that my mom gave me, and that is what the song is about basically.
0: Die allermeisten kennen ihn als wirklich positiven Kerl, sagt er. Aber vor ein paar Monaten ist seine Mama schwer krank geworden. Sie ist wieder gesund jetzt, aber das war so eine Zeit, wo er auch sehr viel nachgedacht hat, auch über diese perfekte Kindheit, die er hatte. Und darum geht's in dem Song. Wir hören rein, hier kommt mit Forever Young mein Hit-Tipp, Milo und DJ Licious. In der Charivari Musikbox. Viel Spaß!

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6: Hallo auf die Straßen und da schauen wir auf die A6. Die ist momentan nämlich gesperrt in Richtung Pilsen zwischen den Ausfahrten Amberg West und Amberg Süd. Da steht ein kaputtes Auto im Baustellenbereich. Um durchzukommen, braucht es ein bisschen Zeit. Es staut sich nämlich schon im rückwärtigen Bereich auf 4 Kilometern Länge. Hier braucht es gut eine Stunde, um dann wirklich auch durchzukommen. Los geht eine gute und vor allem sichere Fahrt.
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8: Jetzt hat die Sonne endlich eine Chance, sich gegen die dicken Quellwolken durchzusetzen. Das heißt, bei uns wird's richtig warm. Bis zu 25 Grad sind heute drin. Der Wettertrend. In der Nacht bleibt es weiterhin trocken, wenn auch nebelig. Bei so 6 bis 10 Grad wird's ein bisschen frischer. Und dann schwitzen wir wieder. Morgen am Sonntag bis zu 26 Grad und viel Sonnenschein.
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0: Samstag, späten Nachmittag, Musikbox-Zeit. Jetzt gibt's wieder Neues auf die Ohren.
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0: Die Single Under the Rhythm von US-Sänger Adam Lambert. Wer soll das sein? Hier bei uns kennt ihn der ein oder andere von euch, weil er mit Queen seit vielen Jahren durch die Welt tourt, mit den verbleibenden Mitgliedern der Kultband. Bekannt wurde Lambert vor über 15 Jahren über die Castingshow American Idol. Ich habe ihn hier mit einem Solo-Song aus seinem aktuellen Album, das heißt einfach nur Adam, Under the Rhythm, der Song. Inhaltlich beschäftigt sich der mit Durchhaltevermögen, Heilung und der verbindenden Kraft von Musik. Vom Sound her sampled Lambert den ATC-Hit Around the World. Lässt damit die 2000er wieder aufleben. Hier kommt mein Hit-Tipp, US-Musiker Adam Lambert mit Under the Rhythm, neu auf Charivari.

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18: Ich bin Lynn Martin. 3 Tage lang soll es keine russischen Angriffe auf die ukrainische Hauptstadt Kiew geben. Das hat Russlands Präsident Putin angekündigt. Hintergrund sind Gespräche mit US-Unterhändlern, die mittlerweile in Moskau eingetroffen sind. Es geht um ein mögliches Friedensabkommen zwischen Russland und der Ukraine. Morgen wollen die Unterhändler wohl weiter nach Kiew reisen. Die Ukraine hatte zuvor zugesagt, den russischen Luftraum während des Besuchs nicht zu gefährden. Cyberkriminelle hatten über 1 Million Daten der Berliner Verwaltung geklaut und sie ins Darknet gestellt. Das Bundesamt für Sicherheit in der Informationstechnik weist deshalb auf eine erhöhte Bedrohungslage hin. Ronny Thorau berichtet aus Berlin.
19: IT-Experten sprechen teilweise von grober Fahrlässigkeit in der Berliner Verwaltung. Die von Hackern im Darknet geleakten Dateien sollen personenbezogene Daten enthalten, die Kriminelle etwa für Identitätsdiebstahl benutzen könnten. Außerdem geht es nach Medienberichten um sicherheitsrelevante Daten, etwa über Heizkraftwerke, Tanklager, Stromanlagen, die Wasserversorgung und Rüstungsunternehmen.
18: Sachsen-Anhalt wählt morgen einen neuen Landtag. In Umfragen liegt die AfD ja deutlich vorne. Heute sind in Magdeburg tausende Menschen zusammengekommen, um für Demokratie und Weltoffenheit zu demonstrieren. Dazu aufgerufen hatte ein breites Bündnis aus Gewerkschaften und Zivilgesellschaft. In Bayern nutzen Beschäftigte besonders oft die Altersteilzeit. Das berichtet das Redaktionsnetzwerk Deutschland, das sich dabei auf Angaben der Bundesregierung beruft. Auch in Baden-Württemberg und Niedersachsen ist die Altersteilzeit beliebt. Das liege daran, dass die 3 Bundesländer viel Autoindustrie haben und da gibt es einen Strukturwandel. Zu 80% wird bei der Altersteilzeit das Blockmodell genutzt. Das will die Rentenkommission abschaffen lassen. Und dann schauen wir noch zur Fußball-Bundesliga. Da hat Dortmund das Spiel auswärts bei Hoffenheim noch gedreht. 3:2 stand es am Ende aus Sicht des BVB. Die weiteren Ergebnisse: Leverkusen, Union Berlin 4:0, Mönchengladbach, Elversberg 3:4, Bremen, Leipzig 3:1 und Paderborn, Freiburg 0:1. Ab 18.30 Uhr treffen dann noch 2 alte Bekannte aufeinander. Aufsteiger Schalke hat den FC Bayern zu Gast.
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18: A6 Nürnberg Richtung Pilsen, zwischen Amberg West und Amberg Süd, 5 Kilometer Stau. Da dauert es ungefähr eine halbe Stunde länger. Gute Fahrt.
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7: Es wird eine kühle Nacht heute, 6 bis 10 Grad kriegen wir. Es bleibt allerdings auch fast wolkenfrei und vor allem trocken. Lediglich in manchen Gebieten kann sich mal ein bisschen Nebel bilden. Der Wettertrend sieht super aus. Wir starten in einen wunderbar sonnigen Sonntag mit bis zu 26 Grad. Erwartet uns ein strahlend blauer Himmel und so geht's dann auch erstmal in den Montag rein.
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21: Schönen guten Abend nach 18 Uhr, Stunde 3 der Musikbox. Zum einen mit einem 80er-Hit, der in Teilen zurückkommt in einem neuen Song. Und zum anderen ein 90er-Klassiker, den Sängerin Lavinia verwurstelt in Reasons. Einfach dranbleiben, viel Spaß.

0: Wochenende Samstag. Hier kommt der nächste neue Song in der Musikbox.
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0: Reasons ist der Songtitel der neuen Single. Für die haben sich zusammengetan Lavinia, deutsche Sängerin mit italienischen Wurzeln, und Eli Oakes. Das ist ein österreichischer DJ und Produzent, lebt inzwischen in Berlin. Um was geht's in dem Song Lavinia?
3: Im Kern geht's darum, sich frei zu fühlen, spontan zu sein und einfach das Leben zu feiern. Der Song hat für mich so eine Alles-ist-möglich-Energie. Einfach den Moment genießen und nicht an den eventuellen kleinen Kater von morgen denken.
0: Der Sound von dem Song kommt uns bekannt vor, da steckt nämlich so ein bisschen The Verve, Bittersweet Symphony drin. Mein Hit-Tipp, schönes Wochenende von Neuboy bis Mainburg. Lavinia und Eli Oakes mit Reasons auf Charivari.

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11: A6 Nürnberg Richtung Pilsen, zwischen Amberg West und Amberg Süd, 5 Kilometer Stau. Da dauert es ungefähr eine halbe Stunde länger. Gute Fahrt.
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12: Es wird eine kühle Nacht heute, 6 bis 10 Grad kriegen wir. Es bleibt allerdings auch fast wolkenfrei und vor allem trocken. Lediglich in manchen Gebieten kann sich mal ein bisschen Nebel bilden. Der Wettertrend sieht super aus. Wir starten in einen wunderbar sonnigen Sonntag mit bis zu 26 Grad. Erwartet uns ein strahlend blauer Himmel und so geht's dann auch erstmal in den Montag rein.
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0: Vor Schulstart jetzt ein kleines Vokale-Training mit A, E, I, O, U. Klingt gut.
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0: Mit Klingt gut meine ich den Song, den ich für euch habe. A-E-I-O-U, ein Cover des 80er-Hits von Freeze. Das ist der hier. Jetzt haben Oliver Heldens, ein niederländischer DJ, Ryder, DJ und Produzent aus London, und The Young Punks, auch aus England, ein Musikprojekt, den Song neu gemacht. Aus dem Disco-Klassiker von damals wird ein energiegeladener House-Track für die Clubs und Festivalbühnen von heute. Wie das Cover klingt, hört ihr jetzt. Hier ist A-E-I-O-U, Oliver Heldens, Ryder and The Young Punks in der Charivari Musikbox.

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1: Ich bin Helen Martin. Einen Tag vor der Wahl in Sachsen-Anhalt hat Bundeskanzler Merz eine bessere Auseinandersetzung mit der AfD gefordert. Man müsste sich sowohl mit den Positionen als auch mit der Wortwahl der Partei befassen, so Merz bei einer Veranstaltung. Außerdem hat er betont:
2: Wir lassen uns von diesen Leuten, die Bundesrepublik Deutschland und alles das, was wir in den letzten Jahren und Jahrzehnten erreicht haben, bei allen Fehlern, die es gibt, bei allen Problemen, die wir haben, aber wir lassen uns von diesen Leuten unser Land nicht kaputtreden.
1: Hintergrund war die Aussage eines AfD-Politikers, der wörtlich gesagt hatte, der Staat sei ein nach Dope stinkender fauler Assi. 10 Tage nach der verheerenden Sturzflut im Himalaya haben Rettungskräfte 2 Überlebende gefunden, eine Frau und einen Mann. Laut den Behörden war die Frau aus einem verschütteten Haus gerettet worden. Der Mann konnte aus einem Tunnel einer Wasserkraftanlage gerettet werden. Bereits gestern konnten 2 Menschen lebend aus den Trümmern geborgen werden. Immer noch werden tausende Menschen vermisst. Über 1300 Todesopfer sind bislang bestätigt. Ermittler haben an 2 Umspannwerken in Sachsen 12 Sprengvorrichtungen gefunden. Laut den Behörden wird jetzt geprüft, ob es eine Verbindung zu den Vorfällen in NRW und Brandenburg gibt. Da gehen die Fahnder davon aus, dass ein 48-Jähriger aus NRW dahinter steckt. Bei ihm war ein Bekennerschreiben gefunden worden. Bundesinnenminister Dobrindt spricht von Klimaextremismus. Ein Ölfilm über 400 Meter zieht durch die Donau bei Passau. Schuld daran ist der Kapitän eines Fahrgastschiffes. Der hatte aus Versehen etliche Liter Diesel in die Donau gepumpt. Eigentlich wollte er nur Wasser aus einem Tank ablassen, um das Schiff auszubalancieren. Die Feuerwehr hat jetzt Ölsperren aufgebaut. Warum der Diesel überhaupt im Wassertank war, ist unklar, genauso wie die Folgen für die Umwelt. Zum Fußball, da wurde die 2. Runde des DFB-Pokals ausgelost. Unter anderem empfängt der FC Bayern Magdeburg, Augsburg ist zu Gast beim Drittligisten Groß-Asbach und Nürnberg fährt nach Leverkusen. Ansonsten bekommt es Dortmund mit Bremen zu tun, Schalke muss nach Dresden und Regionalligist Jeddelo 2 hat Hertha zu Gast. Und noch die Ergebnisse aus der Bundesliga, Hoffenheim-Dortmund 2:3, Mönchengladbach-Elversberg 3:4, Bremen-Leipzig 3:1, Leverkusen-Union Berlin 4:0 und Paderborn-Freiburg 0:1.
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1: B15 Landshut Richtung Saalhaupt. Zwischen Schierling Süd und Schierling Nord, da hat es einen Unfall gegeben. Der rechte Fahrstreifen ist gesperrt. Gute Fahrt.
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4: Es wird eine kühle Nacht heute, 6 bis 10 Grad kriegen wir. Es bleibt allerdings auch fast wolkenfrei und vor allem trocken. Lediglich in manchen Gebieten kann sich mal ein bisschen Nebel bilden. Der Wettertrend sieht super aus. Wir starten in einen wunderbar sonnigen Sonntag mit bis zu 26 Grad. Erwartet uns ein strahlend blauer Himmel und so geht's dann auch erstmal in den Montag rein.
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3: B15 Landshut Richtung Saalhaupt. Zwischen Schierling Süd und Schierling Nord, da hat es einen Unfall gegeben. Der rechte Fahrstreifen ist gesperrt. Gute Fahrt.
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5: Es wird eine kühle Nacht heute, 6 bis 10 Grad kriegen wir. Es bleibt allerdings auch fast wolkenfrei und vor allem trocken. Lediglich in manchen Gebieten kann sich mal ein bisschen Nebel bilden. Der Wettertrend sieht super aus. Wir starten in einen wunderbar sonnigen Sonntag mit bis zu 26 Grad. Erwartet uns ein strahlend blauer Himmel und so geht's dann auch erstmal in den Montag rein.

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1: Ich bin Helen Martin. Sachsen-Anhalt wählt morgen einen neuen Landtag und in Umfragen liegt die AfD ja deutlich vorne. Heute sind in Magdeburg tausende Menschen zusammengekommen, um für Demokratie und Weltoffenheit zu demonstrieren. Laut den Veranstaltern waren bis zu 20.000 Menschen beim Demokratiefestival auf dem Domplatz dabei. Die Polizei spricht von 10.000 Teilnehmenden. Zu der Kundgebung aufgerufen hatte ein breites Bündnis aus Gewerkschaften und Zivilgesellschaft. Russlands Präsident Putin hat einen vorübergehenden Stopp der Luftangriffe auf Kiew angeordnet. Grund ist ein Besuch von den US-Unterhändlern Steve Witkoff und Jared Kushner in Moskau. Morgen reisen sie nach Kiew. Ulf Mauder berichtet.
2: Witkoff und Trumps Schwiegersohn Kushner wollen mit Putin über neue Vorschläge für Friedensverhandlungen im Ukraine-Krieg sprechen. Damit Witkoff und Kushner dann mit dem Flugzeug überhaupt erstmals in die Ukraine reisen können, hat Putin eine dreitägige Waffenruhe angeordnet. Allerdings nur für die Hauptstadt Kiew.
1: Beim ersten Mal war sie nach 30 Sekunden ins Meer gestürzt. Heute Abend soll es besser laufen, wenn das bayerische Raumfahrt-Startup ESA Aerospace einen neuen Versuch mit seiner Trägerrakete startet. Um 22 Uhr deutscher Zeit soll die Spektrum-Rakete vom norwegischen Weltraumbahnhof Andøya aus abheben. Die Spektrum soll in Zukunft zivile und militärische Satelliten in Umlaufbahnen wenige 100 Kilometer über dem Erdboden bringen. Über 1 Million gestohlene Daten aus der Berliner Verwaltung sind im Netz gelandet. Das Bundesamt für Sicherheit in der Informationstechnik warnt deshalb vor gezielten Phishing-Angriffen auf die Betroffenen. Kurz vor der Abgeordnetenhauswahl am 20. September könnten außerdem die Daten auch politisch missbraucht werden. Die Ermittler gehen bei dem Angriff von einem finanziellen Motiv aus. Die Hacker hatten den Senat erpresst. Zum Fußball, da wurde die zweite Runde des DFB-Pokals ausgelost. Unter anderem empfängt der FC Bayern Magdeburg, Augsburg ist zu Gast beim Drittligisten Groß-Asbach und Nürnberg fährt nach Leverkusen. Ansonsten bekommt es Dortmund mit Bremen zu tun, Schalke muss nach Dresden und Regionalligist Jedelo 2 hat Hertha zu Gast. Und noch die Ergebnisse aus der Bundesliga, Hoffenheim-Dortmund 2:3, Mönchengladbach-Elversberg 3:4, Bremen-Leipzig 3:1, Leverkusen-Union Berlin 4:0 und Paderborn-Freiburg 0:1.
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1: Uns liegen zurzeit keine Störungsmeldungen vor. Gute Fahrt.
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4: Es wird eine kühle Nacht heute, 6 bis 10 Grad kriegen wir. Es bleibt allerdings auch fast wolkenfrei und vor allem trocken. Lediglich in manchen Gebieten kann sich mal ein bisschen Nebel bilden. Der Wettertrend sieht super aus. Wir starten in einen wunderbar sonnigen Sonntag mit bis zu 26 Grad. Erwartet uns ein strahlend blauer Himmel und so geht's dann auch erstmal in den Montag rein.
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0: hier die wichtigsten Meldungen von den Straßen bei uns in der Region. Besonders vorsichtig solltet ihr auf der A3 Nürnberg in Richtung Passau fahren. Zwischen den Anschlussstellen Metten und Kreuz Deggendorf kommt es zu Behinderungen wegen eines defekten LKWs auf der Fahrbahn. Wir bleiben noch auf der A3 Nürnberg in Richtung Passau. Auch zwischen Kreuz Deggendorf und Hengersberg kommt es zu Behinderungen wegen einer Baustelle auf der Fahrbahn. Wir bleiben noch auf der A3 Passau in Richtung Nürnberg. Auch zwischen Hengersberg und Kreuz Deggendorf kommt es zu Behinderungen wegen einer Baustelle auf der Fahrbahn.
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3: Es wird eine kühle Nacht heute, 6 bis 10 Grad kriegen wir. Es bleibt allerdings auch fast wolkenfrei und vor allem trocken. Lediglich in manchen Gebieten

kann sich mal ein bisschen Nebel bilden. Der Wettertrend sieht super aus. Wir starten in einen wunderbar sonnigen Sonntag. Mit bis zu 26 Grad erwartet uns ein strahlend blauer Himmel. Und so geht's dann auch erstmal in den Montag rein.

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4: Ich bin Helen Martin. Die sächsische Polizei hat Details zu den versuchten Anschlägen auf das Stromnetz in den Landkreisen Bautzen und Görlitz bekannt gegeben. Dort waren an 2 Umspannwerken 12 selbstgebaute Sprengvorrichtungen gefunden und entschärft worden. Die Ermittler prüfen, ob es einen Zusammenhang mit den Vorfällen in Brandenburg und NRW gibt. Gefahndet wird nach einem 48 Jahre alten Mann, der sich zu den Anschlägen bekannt hatte. In seiner Wohnung war Sprengstoff gefunden worden. Einen Tag vor der Wahl in Sachsen-Anhalt hat Bundeskanzler Merz eine bessere Auseinandersetzung mit der AfD gefordert. Man müsste sich sowohl mit den Positionen als auch mit der Wortwahl der Partei befassen, so Merz bei einer Veranstaltung. Außerdem hat er betont:
5: Wir lassen uns von diesen Leuten, die Bundesrepublik Deutschland und alles das, was wir in den letzten Jahren und Jahrzehnten erreicht haben, bei allen Fehlern, die es gibt, bei allen Problemen, die wir haben, aber wir lassen uns von diesen Leuten unser Land nicht kaputtreden.
4: Hintergrund war die Aussage eines AfD-Politikers, der wörtlich gesagt hatte, der Staat sei ein nach Dope stinkender fauler Assi. 3 Tage lang soll es keine russischen Angriffe auf die ukrainische Hauptstadt Kiew geben. Das hat Russlands Präsident Putin angekündigt. Hintergrund sind Gespräche mit US-Unterhändlern. Es geht um ein mögliches Friedensabkommen zwischen Russland und der Ukraine. Morgen wollen die Unterhändler wohl weiter nach Kiew reisen. Die Ukraine hatte zuvor zugesagt, den russischen Luftraum während des Besuchs nicht zu gefährden. Versuch Nummer 2 für die Trägerrakete des bayerischen Raumfahrtstartups ESA Aerospace. Um 22 Uhr startet die Spektrum-Rakete vom norwegischen Weltraumbahnhof Andøya. Beim ersten Mal war sie nach nur 30 Sekunden ins Meer gestürzt. Die Spektrum soll in Zukunft zivile und militärische Satelliten in erdnahe Umlaufbahn bringen. Und noch zur Fußball-Bundesliga. Da hat der FC Bayern auf Schalke Punkte liegen lassen. Der Rekordmeister kam beim Aufsteiger nicht über ein 0:0 hinaus. Die weiteren Ergebnisse: Hoffenheim-Dortmund 2:3, Leverkusen-Union Berlin 4:0, Mönchengladbach-Elversberg 3:4, Bremen-Leipzig 3:1 und Paderborn-Freiburg 0:1. Und zum Basketball, da hat die deutsche Frauennationalmannschaft bei der Heim-WM gegen Japan mit 74:58 gewonnen.
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6: Hier die aktuellen Meldungen von den Straßen bei uns in der Region. Fahrt auf der A3 Nürnberg in Richtung Passau besonders vorsichtig. Zwischen Metten und Kreuz Deggendorf kommt es zu Verzögerungen wegen eines defekten LKWs auf der Fahrbahn. Ebenfalls auf der A3 Nürnberg in Richtung Passau kommt es zwischen Kreuz Deggendorf und Hengersberg zu Behinderungen wegen einer Baustelle auf der Fahrbahn. Wir bleiben noch auf der A3 Passau in Richtung Nürnberg. Auch zwischen den Anschlussstellen Hengersberg und Kreuz Deggendorf kommt es zu Behinderungen wegen einer Baustelle auf der Fahrbahn.
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8: Es wird eine kühle Nacht heute, 6 bis 10 Grad kriegen wir. Es bleibt allerdings auch fast wolkenfrei und vor allem trocken. Lediglich in manchen Gebieten kann sich mal ein bisschen Nebel bilden. Der Wettertrend sieht super aus. Wir starten in einen wunderbar sonnigen Sonntag mit bis zu 26 Grad. Erwartet uns ein strahlend blauer Himmel und so geht's dann auch erstmal in den Montag rein.
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2: Hier die aktuellen Meldungen von den Straßen bei uns in der Region. Auf der A3 Nürnberg in Richtung Passau solltet ihr besonders vorsichtig fahren. Hier kommt es zwischen Metten und Kreuz Deggendorf zu Behinderungen wegen eines defekten LKWs auf der Fahrbahn. Wir bleiben noch auf der A3 Nürnberg in Richtung Passau. Auch zwischen Kreuz Deggendorf und Hengersberg kommt es zu Behinderungen wegen einer Baustelle auf der Fahrbahn. Ebenfalls auf der A3 Passau in Richtung Nürnberg kommt es zwischen Hengersberg und Kreuz Deggendorf zu Behinderungen wegen einer Baustelle auf der Fahrbahn.
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4: Es wird eine kühle Nacht heute, 6 bis 10 Grad kriegen wir. Es bleibt allerdings auch fast wolkenfrei und vor allem trocken. Lediglich in manchen Gebieten kann sich mal ein bisschen Nebel bilden. Der Wettertrend sieht super aus. Wir starten in einen wunderbar sonnigen Sonntag mit bis zu 26 Grad. Erwartet uns ein strahlend blauer Himmel und so geht's dann auch erstmal in den Montag rein.

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2: Ich bin Hendrik Daum. Einen Tag vor der Landtagswahl haben in Sachsen-Anhalt in mehreren Städten Demonstrationen und Feste für Demokratie und Vielfalt stattgefunden. Auf dem Domplatz in Magdeburg versammelten sich tausende Teilnehmer zu einem Demokratiefestival. Veranstalter war das Bündnis Sachsen-Anhalt weltoffen. Initiativen, Vereine, Verbände und Einzelpersonen wollten mit der Aktion ein Zeichen setzen für Demokratie und Vielfalt. In Moskau haben neue Gespräche über ein mögliches Friedensabkommen zwischen Russland und der Ukraine begonnen. Der russische Präsident Putin hat dazu die beiden US-Unterhändler Witkow und Kushner zu Gast. Einzelheiten sind bislang nicht bekannt. Morgen wollen die Unterhändler weiter in die ukrainische Hauptstadt Kiew reisen. Zuvor hatte Putin angekündigt, dass es während der Gespräche keine Luftangriffe auf Kiew geben soll. 10 Tage nach der verheerenden Sturzflut im Himalaya haben Rettungskräfte 2 Überlebende gefunden, eine Frau und einen Mann. Laut den Behörden war die Frau aus einem verschütteten Haus gerettet worden. Der Mann konnte aus einem Tunnel einer Wasserkraftanlage gerettet werden. Bereits gestern konnten 2 Menschen lebend aus den Trümmern geborgen werden. Immer noch werden tausende Menschen vermisst. Über 1300 Todesopfer sind bislang bestätigt. Ein Ölfilm über 400 Meter zieht aktuell durch die Donau bei Passau. Schuld daran ist der Kapitän eines Fahrgastschiffes. Der hatte aus Versehen etliche Liter Diesel in die Donau gepumpt. Eigentlich wollte er nur Wasser aus einem Tank ablassen, um das Schiff auszubalancieren. Die Feuerwehr hat jetzt Ölsperren aufgebaut. Warum der Diesel überhaupt im Wassertank war, ist unklar. Genauso wie die Folgen für die Umwelt. In der Fußball-Bundesliga hat der FC Bayern auf Schalke überraschend Punkte liegen lassen. Der Rekordmeister kam am Abend beim Aufsteiger nicht über ein 0:0 hinaus. Die weiteren Ergebnisse: Hoffenheim-Dortmund 2:3, Leverkusen-Union Berlin 4:0, Mönchengladbach-Elversberg 3:4, Bremen-Leipzig 3:1 und Paderborn-Freiburg 0:1.
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3: Hier die wichtigsten Meldungen von den Straßen bei uns in der Region. Fahrt auf der A3 Nürnberg in Richtung Passau vorsichtig. Zwischen den Anschlussstellen Kreuz Deggendorf und Hengersberg kommt es zu Behinderungen wegen einer Baustelle. Wir bleiben noch auf der A3. Passau in Richtung Nürnberg. Auch zwischen den Anschlussstellen Hengersberg und Kreuz Deggendorf kommt es zu Behinderungen wegen einer Baustelle. Wir bleiben noch auf der A3. Passau in Richtung Nürnberg. Fahrt auch zwischen den Anschlussstellen Neumarkt in der Oberpfalz und Oberülsbach besonders vorsichtig. Hier kommt es zu Behinderungen wegen eines defekten LKWs.
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5: Es wird eine kühle Nacht heute, 6 bis 10 Grad kriegen wir. Es bleibt allerdings auch fast wolkenfrei und vor allem trocken. Lediglich in manchen Gebieten kann sich mal ein bisschen Nebel bilden. Der Wettertrend sieht super aus. Wir starten in einen wunderbar sonnigen Sonntag mit bis zu 26 Grad. Erwartet uns ein strahlend blauer Himmel und so geht's dann auch erstmal in den Montag rein.
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1: Hier die wichtigsten Meldungen von den Straßen bei uns in der Region. Fahrt auf der A3 Nürnberg in Richtung Passau vorsichtig. Zwischen Kreuz Deggendorf und Hengersberg kommt es zu Verzögerungen wegen einer Baustelle. Wir bleiben noch auf der A3 Passau in Richtung Nürnberg. Auch zwischen den Anschlussstellen Hengersberg und Kreuz Deggendorf kommt es zu Behinderungen wegen einer Baustelle. Wir bleiben noch auf der A3 Passau in Richtung Nürnberg. Fahrt auch zwischen den Anschlussstellen Neumarkt in der Oberpfalz und Oberölsbach besonders vorsichtig. Hier kommt es zu Behinderungen wegen eines defekten LKWs.
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3: Es wird eine kühle Nacht heute, 6 bis 10 Grad kriegen wir. Es bleibt allerdings auch fast wolkenfrei und vor allem trocken. Lediglich in manchen Gebieten kann sich mal ein bisschen Nebel bilden. Der Wettertrend sieht super aus. Wir starten in einen wunderbar sonnigen Sonntag. Mit bis zu 26 Grad erwartet uns ein strahlend blauer Himmel. Und so geht's dann auch erstmal in den Montag rein.

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1: Ich bin Hendrik Daum. Morgen wird in Sachsen-Anhalt ein neuer Landtag gewählt. In Umfragen führt die AfD deutlich. Sie könnte sogar erstmals in einem Bundesland die absolute Mehrheit erringen und den Ministerpräsidenten stellen. In der Landeshauptstadt Magdeburg sind heute tausende Menschen auf die Straße gegangen, um für Demokratie und Weltoffenheit zu demonstrieren. Ronny Thorau berichtet.
2: Bunt statt braun stand beispielsweise auf den Plakaten der Magdeburger Demonstranten. Redner wie Klimaaktivistin Luisa Neubauer kritisierten das Aufweichen der sogenannten Brandmauer gegen die AfD. Die veranstaltete nur wenig entfernt ihren Wahlkampfabschluss, gibt sich siegesgewiss. Spitzenkandidat Ulrich Siegmund betonte zuletzt allerdings auffällig, dass er nur mit einer sicheren absoluten Mehrheit wirklich regieren will. In Umfragen sieht es danach nicht aus. Aber nach einem deutlichen Wahlsieg der Rechten, der, wenn auch im Ausland, wohl Schlagzeilen machen dürfte.
1: In Moskau sind am Abend die US-Unterhändler Witkow und Kushner im Kreml mit dem russischen Präsidenten Putin zusammengekommen, um über einen Frieden in der Ukraine zu sprechen. Offenbar legen sie neue Vorschläge vor, über die aber nichts bekannt ist. Putin sagte, die Situation sei nicht einfach. Er hatte zuvor angekündigt, Angriffe auf die Ukraine für 3 Tage auszusetzen. Morgen reisen Witkow und Kushner nach Kiew, um den ukrainischen Präsidenten Selenskyj zu treffen. Ein Ölfilm über 400 Meter zieht aktuell durch die Donau bei Passau. Schuld daran ist der Kapitän eines Fahrgastschiffes. Der hatte aus Versehen etliche Liter Diesel in die Donau gepumpt. Eigentlich wollte er nur Wasser aus einem Tank ablassen, um das Schiff auszubalancieren. Die Feuerwehr hat jetzt Ölsperren aufgebaut. Warum der Diesel überhaupt im Wassertank war, ist unklar. Genauso wie die Folgen für die Umwelt. In der Fußball-Bundesliga hat der FC Bayern auf Schalke überraschend Punkte liegen lassen. Die Münchner kamen am Abend beim Aufsteiger nicht über ein 0:0 hinaus. Die weiteren Ergebnisse vom Samstag: Hoffenheim-Dortmund 2:3, Leverkusen-Union Berlin 4:0, Gladbach-Elversberg 3:4, Bremen-Leipzig 3:1 und Paderborn-Freiburg 0:1.
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3: Hier die wichtigsten Meldungen von den Straßen bei uns in der Region. Fahrt auf der A3 Passau in Richtung Nürnberg besonders vorsichtig. Zwischen Straubing und Kirchroth kommt es zu Behinderungen durch Gegenstände auf der Fahrbahn. Wir bleiben noch auf der A3. Nürnberg in Richtung Passau. Auch zwischen den Anschlussstellen Kreuzdeggendorf und Hengersberg kommt es zu Behinderungen wegen einer Baustelle auf der Fahrbahn. Wir bleiben noch auf der A3. Passau in Richtung Nürnberg. Auch zwischen Hengersberg und Kreuzdeggendorf kommt es zu Behinderungen wegen einer Baustelle auf der Fahrbahn.
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5: Es wird eine kühle Nacht heute, 6 bis 10 Grad kriegen wir. Es bleibt allerdings auch fast wolkenfrei und vor allem trocken. Lediglich in manchen Gebieten kann sich mal ein bisschen Nebel bilden. Der Wettertrend sieht super aus. Wir starten in einen wunderbar sonnigen Sonntag. Mit bis zu 26 Grad erwartet uns ein strahlend blauer Himmel. Und so geht's dann auch erstmal in den Montag rein.
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1: Hier die aktuellen Meldungen von den Straßen bei uns in der Region. Fahrt auf der A3 Nürnberg in Richtung Passau vorsichtig. Zwischen Kreuz Deggendorf und Hengersberg kommt es zu Behinderungen wegen einer Baustelle. Wir bleiben noch auf der A3, Passau in Richtung Nürnberg. Auch zwischen den Anschlussstellen Hengersberg und Kreuz Deggendorf kommt es zu Behinderungen wegen einer Baustelle. Wir bleiben noch auf der A3. Passau in Richtung Nürnberg. Fahrt auch zwischen den Anschlussstellen Neumarkt in der Oberpfalz und Oberölsbach besonders vorsichtig. Hier kommt es zu Behinderungen wegen eines defekten LKWs.
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3: Es wird eine kühle Nacht heute, 6 bis 10 Grad kriegen wir. Es bleibt allerdings auch fast wolkenfrei und vor allem trocken. Lediglich in manchen Gebieten kann sich mal ein bisschen Nebel bilden. Der Wettertrend sieht super aus. Wir starten in einen wunderbar sonnigen Sonntag. Mit bis zu 26 Grad erwartet uns ein strahlend blauer Himmel. Und so geht's dann auch erstmal in den Montag rein.

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1: Ich bin Hendrik Daum. Morgen wird in Sachsen-Anhalt ein neuer Landtag gewählt. In Umfragen führt die AfD deutlich. Sie könnte sogar erstmals in einem Bundesland die absolute Mehrheit erringen und den Ministerpräsidenten stellen. In der Landeshauptstadt Magdeburg sind heute tausende Menschen auf die Straße gegangen, um für Demokratie und Weltoffenheit zu demonstrieren. Ronny Thorau berichtet.
2: Bund statt Braun stand beispielsweise auf den Plakaten der Magdeburger Demonstranten. Redner wie Klimaaktivistin Luisa Neubauer kritisierten das Aufweichen der sogenannten Brandmauer gegen die AfD. Die veranstaltete nur wenig entfernt ihren Wahlkampfabschluss, gibt sich siegesgewiss. Spitzenkandidat Ulrich Siegmund betonte zuletzt allerdings auffällig, dass er nur mit einer sicheren absoluten Mehrheit wirklich regieren will. In Umfragen sieht es danach nicht aus. Aber nach einem deutlichen Wahlsieg der Rechten, der, wenn auch im Ausland, wohl Schlagzeilen machen dürfte.
1: In Moskau sind am Abend die US-Unterhändler Witkow und Kushner im Kreml mit dem russischen Präsidenten Putin zusammengekommen, um über einen Frieden in der Ukraine zu sprechen. Offenbar legen sie neue Vorschläge vor, über die aber nichts bekannt ist. Putin sagte, die Situation sei nicht einfach. Er hatte zuvor angekündigt, Angriffe auf die Ukraine für 3 Tage auszusetzen. Morgen reisen Witkow und Kushner nach Kiew, um den ukrainischen Präsidenten Selenskyj zu treffen. Ein Ölfilm über 400 Meter zieht sich im Moment durch die Donau bei Passau. Schuld daran ist der Kapitän eines Fahrgastschiffes. Der hatte aus Versehen etliche Liter Diesel in die Donau gepumpt. Eigentlich wollte er nur Wasser aus einem Tank ablassen, um das Schiff auszubalancieren. Die Feuerwehr hat jetzt Ölsperren aufgebaut. Warum der Diesel überhaupt im Wassertank war, ist unklar. Genauso wie die Folgen jetzt für die Umwelt. In der Fußball-Bundesliga hat der FC Bayern auf Schalke überraschend Punkte liegen lassen. Die Münchner kamen am Abend beim Aufsteiger nicht über ein 0:0 hinaus. Die weiteren Ergebnisse vom Samstag: Hoffenheim-Dortmund 2:3, Leverkusen-Union Berlin 4:0, Gladbach-Elversberg 3:4, Bremen-Leipzig 3:1 und Paderborn-Freiburg 0:1.
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3: Hier die wichtigsten Meldungen von den Straßen bei uns in der Region. Fahrt auf der A3 Nürnberg in Richtung Passau vorsichtig. Zwischen Kreuz Deggendorf und Hengersberg kommt es zu Verzögerungen wegen einer Baustelle. Wir bleiben noch auf der A3, Passau in Richtung Nürnberg. Auch zwischen Hengersberg und Kreuz Deggendorf kommt es zu Behinderungen wegen einer Baustelle. Wir bleiben noch auf der A3. Passau in Richtung Nürnberg. Auch zwischen den Anschlussstellen Neumarkt in der Oberpfalz und Oberülsbach kommt es zu Behinderungen wegen einer Standstreifensperrung.
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4: Kalt wird's heute in der Nacht. 6 bis 10 Grad sind angesagt, bleibt aber trocken. Höchstens ein paar Nebelfelder sind unterwegs. Der Wettertrend: der Sonntag wird schön. Mit viel Sonnenschein und strahlend blauem Himmel bis zu 26 Grad kriegen wir nochmal absolutes T-Shirt-Wetter.
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1: Hier die wichtigsten Meldungen von den Straßen bei uns in der Region. Fahrt auf der A3 Nürnberg in Richtung Passau vorsichtig. Zwischen den Anschlussstellen Kreuz Deggendorf und Hengersberg kommt es zu Behinderungen wegen einer Baustelle. Wir bleiben noch auf der A3 Passau in Richtung Nürnberg. Auch zwischen den Anschlussstellen Hengersberg und Kreuz Deggendorf kommt es zu Behinderungen wegen einer Baustelle.

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1: Ich bin Hendrik Daum. Einen Tag vor der heutigen Landtagswahl in Sachsen-Anhalt sind in der Landeshauptstadt Magdeburg Tausende auf die Straße gegangen, um für Demokratie und Weltoffenheit zu demonstrieren. Auf dem Domplatz in Magdeburg versammelten sich laut Polizei etwa 8.000 Menschen, die Veranstalter sprachen von bis zu 20.000. Zu der Kundgebung hatte ein breites Bündnis aus Gewerkschaften und Zivilgesellschaft aufgerufen. Auch in anderen Städten Sachsen-Anhalts fanden Veranstaltungen für Demokratie und Vielfalt statt. Riesenjubel am späten Abend in Ottobrunn bei München. Die Spektrum-Trägerrakete des bayerischen Raumfahrtunternehmens ISA Aerospace ist erfolgreich ins All gestartet. Die Rakete hob kurz nach 22 Uhr vom norwegischen Weltraumbahnhof Andøya ab und erreichte, wie erhofft, die Erdumlaufbahn. Deutschland kann Raumfahrt, schrieb Bundesforschungsministerin Baer auf der Plattform X. Dass erstmals eine deutsche Trägerrakete den Erdorbit erreicht habe, sei ein Meilenstein. In Moskau sind am Abend die US-Unterhändler Witkow und Kushner im Kreml mit dem russischen Präsidenten Putin zusammengekommen, um über einen Frieden in der Ukraine zu sprechen. Offenbar haben sie neue Vorschläge vorgelegt. Putin sagte, die Situation sei nicht einfach. Er hatte zuvor angekündigt, Angriffe auf die Ukraine für 3 Tage auszusetzen. Heute reisen Witkow und Kushner nach Kiew, um dort den ukrainischen Präsidenten Selenskyj zu treffen. Ein Ölfilm über 400 Meter zieht sich im Moment durch die Donau bei Passau. Schuld daran ist der Kapitän eines Fahrgastschiffes. Der hatte aus Versehen etliche Liter Diesel in die Donau gepumpt. Eigentlich wollte er nur Wasser aus einem Tank ablassen, um das Schiff auszubalancieren. Die Feuerwehr hat jetzt Ölsperren aufgebaut. Warum der Diesel überhaupt im Wassertank war, ist unklar. Genauso wie die Folgen jetzt für die Umwelt. In der Fußball-Bundesliga hat der FC Bayern auf Schalke überraschend Punkte liegen lassen. Die Münchner kamen am Abend beim Aufsteiger nicht über ein 0:0 hinaus. Die weiteren Ergebnisse vom Samstag: Hoffenheim-Dortmund 2:3, Leverkusen-Union Berlin 4:0, Gladbach-Elversberg 3:4, Bremen-Leipzig 3:1 und Paderborn-Freiburg 0:1.
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2: Hier die wichtigsten Meldungen von den Straßen bei uns in der Region. Fahrt auf der A3 Nürnberg in Richtung Passau besonders vorsichtig. Zwischen Straubing und Bogen kommt es zu Behinderungen durch Personen auf dem Standstreifen. Wir bleiben noch auf der A3. Nürnberg in Richtung Passau. Auch zwischen Kreuz Deggendorf und Hengersberg kommt es zu Behinderungen wegen einer Baustelle auf dem Standstreifen. Ebenfalls auf der A3 Passau in Richtung Nürnberg kommt es zwischen Hengersberg und Kreuz Deggendorf zu Behinderungen wegen einer Baustelle auf dem Standstreifen.
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3: Kalt wird es heute in der Nacht. 6 bis 10 Grad sind angesagt, bleibt aber trocken. Höchstens ein paar Nebelfelder sind unterwegs. Der Wettertrend, der Sonntag wird schön. Mit viel Sonnenschein und strahlend blauem Himmel bis zu 26 Grad kriegen wir nochmal absolutes T-Shirt-Wetter.

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1: Hier die wichtigsten Meldungen von den Straßen bei uns in der Region. Wenn ihr gerade auf der A3 Nürnberg in Richtung Passau unterwegs seid, fahrt zwischen den Anschlussstellen Kreuz Deggendorf und Hengersberg vorsichtig. Hier kommt es zu Verzögerungen.

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1: Ich bin Hendrik Daum. In Sachsen-Anhalt wird heute ein neuer Landtag gewählt. Knapp 1,7 Millionen Wahlberechtigte sind zur Stimmabgabe aufgerufen. Die Wahllokale öffnen um 8 Uhr und schließen um 18 Uhr. Die Wahl wird national und international mit großem Interesse verfolgt. Im Mittelpunkt steht die Frage, wie stark die AfD abschneidet und ob